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1: Ich bin Hendrik Daum. Der mutmaßliche Attentäter vom Berliner Christopher Street Day ist tot. Wie die Polizei mitteilte, haben SEK-Beamte den 21-Jährigen in einer Kleingartenanlage im Berliner Stadtteil Spandau erschossen. Zuvor habe er die Polizisten mit einer Stichwaffe angegriffen. Abdul B. wurde schon länger als islamistischer Gefährder eingestuft. Bei dem Anschlag wurden eine Frau getötet und 29 weitere Menschen teils schwer verletzt. Der CDU-Politiker Steffen Bilger soll neuer Bundesverkehrsminister werden. Bundeskanzler Merz will den bisherigen parlamentarischen Geschäftsführer der Unionsfraktion als Nachfolger von Patrick Schnieder vorschlagen. Schnieder hatte zuvor angekündigt, selbst um seine Entlassung zu bitten. Thomas Bleskin berichtet.
2: Schnieder erklärte, er wolle mit seinem Schritt die Konsequenzen aus den vergangenen Tagen ziehen und einen aus seiner Sicht unwürdigen Zustand beenden. Merz bedauerte nach Angaben seines Sprechers, dass der Wechsel wegen unvorhergesehener Umstände nicht wie geplant kommuniziert worden sei. Bilger gilt in der Union als ausgewiesener Verkehrsexperte. Er saß jahrelang im Verkehrsausschuss und war bereits Staatssekretär im Ministerium.
1: Auf Mallorca haben erneut tausende Menschen gegen den Massentourismus auf der Insel demonstriert. Die Polizei spricht von 25.000 Teilnehmern. Viele trugen Plakate mit der Aufschrift »Keine Kapazitäten mehr«. Sie beklagen Wohnungsnot, Schmutz und zusätzlichen Lärm durch die vielen Touristen gerade im Sommer. Der 27-jährige Slowene Tadej Pogacar hat zum 5. Mal die Tour de France gewonnen. Die Schlussetappe hatte über den Pariser Hausberg Montmartre geführt und war wegen der schweren Waldbrände im Land verkürzt worden.
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1: Ich bin Hendrik Daum. Der mutmaßliche Attentäter vom Berliner Christopher Street Day ist tot. Wie die Polizei mitteilte, haben SEK-Beamte den 21-Jährigen in einer Kleingartenanlage im Berliner Stadtteil Spandau erschossen. Zuvor habe er die Polizisten mit einer Stichwaffe angegriffen. Abdul B. wurde schon länger als islamistischer Gefährder eingestuft. Bei dem Anschlag wurden eine Frau getötet und 29 weitere Menschen teils schwer verletzt. Bundeskanzler Merz baut sein Kabinett weiter um. Steffen Bilger soll neuer Verkehrsminister werden und damit Patrick Schnieder ablösen. Bilger ist bisher parlamentarischer Geschäftsführer der Unionsfraktion, gilt aber als versiert im Verkehrsbereich. Schnieder war gestern einem Rauswurf durch Merz zuvorgekommen. In einer Mitteilung kündigte er an, selbst um seine Entlassung zu bitten. Die schweren Waldbrände in Frankreich und Spanien breiten sich immer mehr aus. Zehntausende weitere Menschen mussten in Sicherheit gebracht werden. In Frankreich nähert sich ein Feuer dem Ballungsraum Bordeaux. Über weiten Teilen der Stadt liegt Brandgeruch. Auch in Spanien sind die Waldbrände außer Kontrolle. Der Wind hat riesige Aschewolken in die Hauptstadt Madrid getragen. Beim letzten Formel-1-Rennen vor der Sommerpause hat Weltmeister Lando Norris im McLaren den großen Preis von Ungarn gewonnen. Zweiter wurde Red Bull-Pilot Max Verstappen, dritter der aktuelle WM-Spitzenreiter Kimi Antonelli im Mercedes und der 27-jährige Slowene Tadej Pogacar hat zum 5. Mal die Tour de France gewonnen.
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1: Ich bin Hendrik Daum. Einen schönen guten Morgen. Der mutmaßliche Attentäter vom Berliner Christopher Street Day ist tot. Die Polizei teilte mit, der Mann sei in einer Kleingartenanlage im Berliner Bezirk Spandau mit einer Stichwaffe auf Einsatzkräfte zugelaufen und daraufhin erschossen worden. Die Behörden gehen bei dem Tatverdächtigen von einem islamistischen Motiv aus. Er war am späten Samstagabend am Rande der CSD-Parade mit einem Transporter in eine Menschenmenge gefahren. Eine Frau wurde getötet, 29 Menschen verletzt. Der CDU-Politiker Steffen Bilger soll neuer Bundesverkehrsminister werden. Bundeskanzler Merz will den bisherigen parlamentarischen Geschäftsführer der Unionsfraktion als Nachfolger von Patrick Schnieder vorschlagen. Schnieder hatte zuvor angekündigt, selbst um seine Entlassung zu bitten. Thomas Pleskin berichtet.
2: Schnieder erklärte, er wolle mit seinem Schritt die Konsequenzen aus den vergangenen Tagen ziehen und einen aus seiner Sicht unwürdigen Zustand beenden. Merz bedauerte nach Angaben seines Sprechers, dass der Wechsel wegen unvorhergesehener Umstände nicht wie geplant kommuniziert worden sei. Bilger gilt in der Union als ausgewiesener Verkehrsexperte. Er saß jahrelang im Verkehrsausschuss und war bereits Staatssekretär im Ministerium.
1: Auf Mallorca haben erneut tausende Menschen gegen den Massentourismus auf der Insel demonstriert. Die Polizei spricht von 25.000 Teilnehmern. Viele trugen Plakate mit der Aufschrift »Keine Kapazitäten mehr«. Sie beklagen Wohnungsnot, Schmutz und zusätzlichen Lärm durch die vielen Touristen gerade im Sommer. Der 27-jährige Slowene Tadej Pogacar hat zum fünften Mal die Tour de France gewonnen. Die Schlussetappe hatte über den Pariser Hausberg Montmartre geführt und war wegen der schweren Waldbrände im Land verkürzt worden.
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0: Michael Kiwanuka mit Hero hier bei Ego FM um gleich 6 Uhr. Und was wir für den heutigen Tag alles wissen müssen, das erfahren wir jetzt.
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2: Ich bin Oliver Urbanke. Guten Morgen. Der mutmaßliche Attentäter vom Berliner Christopher Street Day ist tot. Wie die Polizei mitgeteilt hat, haben SEK-Beamte den 21-Jährigen in einer Kleingartenanlage im Berliner Stadtteil Spandau erschossen. Zuvor sei er mit einer Stichwaffe auf Polizeibeamte zugelaufen. Abdul B. wurde schon länger als islamistischer Gefährder eingestuft. Bei der Attacke mit einem Transporter am späten Samstagabend kam eine Frau ums Leben. 29 weitere Menschen wurden teils schwer verletzt. Bundeskanzler Merz baut sein Kabinett weiter um. Steffen Bilger soll neuer Verkehrsminister werden und damit Patrick Schnieder ablösen. Bilger ist bisher parlamentarischer Geschäftsführer der Unionsfraktion, gilt aber als versiert im Verkehrsbereich. Schnieder war gestern einem Rauswurf durch Merz zuvorgekommen und bat selbst um seine Entlassung. In dieser Woche werden sich vermutlich nochmal viele ins Arbeitszimmer zurückziehen, ihre Unterlagen nach alten Quittungen durchforsten und vielleicht auch fluchen. Denn spätestens am Freitag muss die Steuererklärung fürs vergangene Jahr abgegeben werden, wie Thomas Bremser berichtet.
3: Wer jetzt noch mehr Zeit braucht, weil etwa Unterlagen fehlen, sollte dem Finanzamt das mitteilen, formlos per Mail oder Brief. Ein Antrag, die Frist zu verlängern, wird meist akzeptiert, vor allem wenn dafür gute Gründe vorliegen. Die Steuererklärung kann auch unvollständig abgegeben werden. Das sollte aber entsprechend vermerkt sein und die fehlenden Unterlagen sollten zügig nachgereicht werden.
2: Beim letzten Formel-1-Rennen vor der Sommerpause hat Weltmeister Lando Norris im McLaren den großen Preis von Ungarn gewonnen. Zweiter wurde Red Bull-Pilot Max Verstappen, dritter der aktuelle WM-Spitzenreiter Kimi Antonelli im Mercedes. Und der 27-jährige Slowene Tadej Pogacar hat zum 5. Mal die Tour de France gewonnen.
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0: Das ist wirklich sehr warm heute Morgen, aber es gibt stellenweise auch ein paar dickere Wolkenfelder, die am heutigen Tag für Regenschauer sorgen werden. Vor allem im Norden und im Osten müssen wir mit Regen rechnen. Nur im Südwesten sieht's etwas besser aus. Hier gibt's auch immer wieder sonnige Abschnitte bei Temperaturen zwischen 18 und 30 Grad. Aktuell messen wir 21 Grad in München, in Augsburg, in Regensburg und in Stuttgart. 23 Grad sind's momentan in Freiburg. 17 Grad messen wir in Nürnberg und in Chemnitz. Ab morgen wird's dann Stück für Stück immer heißer und der Höhepunkt der Hitzewelle, der wird dann am Donnerstag wohl da sein. So um die 40 Grad können's dann werden. Also die nächsten Tage sollten wir wirklich wieder für Abkühlung sorgen.
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0: Einen wunderschönen guten Morgen wünsche ich am Montag. Es ist der 27. Juli. Schön, dass ihr mit dabei seid. Und wir werden übrigens auch noch einen ausgeben. Wir haben was Besonderes mit euch vor. Darüber darf ich jetzt noch nicht reden, aber in der Morningshow, da werde ich es noch verraten. Versprochen. Außerdem wollen wir noch erfahren, welches Wochenthema uns in dieser Woche denn interessiert. Dazu noch mehr in dieser Stunde. Jetzt aber erstmal Shoes Off. Davor noch The Cooks hier bei Ego FM und Bad Habit. Guten Morgen.

Shoes off und anywhere. Um 6:08 hier bei Ego FM. Und jetzt wird's ein bisschen düster, kann man schon so sagen. Und zwar mit neuer Musik von Chelsea Wolf. Wobei, dass sie doch diesen etwas gothigeren Weg gegangen ist, ist sie jetzt nicht so wirklich in die Wiege gelegt worden, muss man ganz ehrlich gestehen. Ihr Vater ist nämlich auch Musiker gewesen, allerdings eine ganz andere Musikrichtung. Der hat nämlich Country Music gemacht, aber deswegen hatte sie das Glück, dass zu Hause eben auch ein Tonstudio gewesen ist. Und da hat sie schon in ganz jungen Jahren ihre allerersten Sachen vertont. Jetzt warten wir gerade auf ihr neues Album, das wird am 21. August erscheinen. Dieses neue Werk wird The Dark heißen. Und genauso heißt die Nummer, die wir jetzt daraus zu hören bekommen.

0: Die Gabriels mit Blame hier bei Ego FM um gleich 17:45. Und gleich erfahrt ihr, worum es sich in dieser Themenwoche bei uns drehen wird. Außerdem gibt's Musik von Jamie XX und von Wanda.
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0: und 23 Minuten. So, jetzt haben wir aber ausgeträumt. Aufstehen ist angesagt. Vielleicht werden wir davon gleich mal ganz gut geweckt. Ja, da kommen Erinnerungen hoch, ne? Wir gehen in dieser Woche hier bei Ego FM wieder zurück ins Klassenzimmer. Unsere Themenwoche heißt nämlich Sätzen 6. Und ich habe gerade die liebe Jule bei mir im Studio, die weiß, womit wir uns in dieser Woche beschäftigen. Hi, guten Morgen erstmal.
1: Guten Morgen, Lola.
0: Schule ist ja für viele Kinder die Hölle. Wie war das denn bei dir? Gab's bei dir dann tatsächlich auch mal die legendäre 6?
1: Ja, die gab's tatsächlich. Das müsste in Mathe gewesen sein. Das eine Jahr auf dem Gymnasium, das war tatsächlich die Hölle, weil ich einfach noch gar nicht ready dafür war und dem Ganzen nicht gewachsen war. Als ich dann aber auf die Realschule gekommen bin, da war ich wirklich eine richtig krasse Streberin. Also auch in Mathe dann, by the way. Und Lehrerliebling. Also ich war so eine, die bei einer 2 so krass enttäuscht war. Eigentlich ultra nervig. Aber das hat sich auf der Forst dann zum Glück geändert. Da war ich dann deutlich entspannter.
0: Okay, das mit dem Nicht-Gewachsen-Sein, das ist ja auch so ein Ding. In vielen Ländern werden die Schüler nicht schon ab Klasse 4 getrennt, sondern erst viel, viel später.
1: Ganz genau. Und das kritisiert auch der Bildungsforscher Professor Dr. Marcel Helbig. Er sagt, wir sind in unserem Schulsystem eigentlich im Jahr 1918 hängen geblieben. Und obwohl man die Probleme daran kennt, ändert sich da sehr wenig. Genau das gilt übrigens auch für die Schulgebäude und die Ausstattung in Schulen.
2: Die Stadt Köln hat festgestellt, dass unsere Fassade nicht mehr stabil genug ist, dass die Steine drin bleiben. Man hat dann relativ schnell innerhalb einer Woche das gesamte Gebäude umzäunt. Damals standen die Zäune noch 30 cm von der Fassade entfernt. Inzwischen sind das an einigen Stellen über 2 Meter, weil die Brocken immer größer werden und immer weiter sich verteilen. Es tut sich nichts. Seit Jahren, man verrückt den Zaun nur weiter.
3: Die Wasserrohre in der Decke sind marode. Immer mal wieder läuft deshalb Wasser in die Decke.
2: Heute riecht man nicht, weil es gut gelüftet ist. Aber wenn hier so 2-3 Tage das Fenster nicht offen war, dann riecht man auch schon, dass hier Schimmel im Raum ist.
1: Wir sprechen mit Professor Dr. Marcel Helbig in dieser Woche über die Stärken und Schwächen des deutschen Schulsystems, was andere Länder da deutlich besser machen, und es wird auch um die PISA-Studie gehen.
0: Ah ja, okay, den Namen kennen, glaube ich, alle, aber was ist denn eigentlich PISA und was bringt diese Studie überhaupt?
1: Ja, auch das klären wir. Außerdem haben wir einen frisch pensionierten Lehrer bei uns zu Gast, der ja auch so einige Generationen miterlebt hat und so ein bisschen aus dem Nähkästchen plaudert. Wir wollen aber auch die Schüler nicht zu kurz kommen lassen. Deswegen sprechen wir mit Karl Wittenauer von der BundesschülerInnenkonferenz, was ihn und seine MitschülerInnen so umtreibt. Außerdem machen wir mit euch Egos auch ein bisschen Frontalunterricht.
0: Also da ist so einiges geboten. Alles zu unserer Themenwoche. Sätzen 6 findet ihr natürlich auch nochmal zum Nachlesen auf egofm.de. Danke dir, Julia.
1: Gerne.
0: 6:26. Hier jetzt gleich Girl in Red. Davor noch was Neues. Endlich wieder neue Musik von Eels. Ich bin ja so ein großer Fan. I'm on Standby. Jetzt bei Ego FM.

0: Marvin Gaye und Sunny um 6.35 Uhr hier bei Ego FM. Und gleich gibt es Musik von Drangsal zu hören, der mit richtigen Namen ja Max Gruber heißt. Geboren wurde er in Rheinland-Pfalz, dann ist er aufgewachsen in Herxheim in der Pfalz. Mittlerweile hat sie ihn aber wie viele, viele Musiker und Musikerinnen nach Berlin verschlagen. Und klar, da probiert man auch mal das Partyleben so ein bisschen aus. Ich bin mir nicht sicher, ob Drangsal das wirklich alles so ganz richtig gemacht hat.
1: Als ich nach Berlin gezogen bin, im Jahr 2013, da bin ich oft in den KitKat-Club gegangen. Vielleicht sagt es ja der ein oder anderen, dem ein oder anderen ja. Was. Ein berühmter Berliner in Klammern Sex- und auch Musikclub. Und dann bin ich da hingegangen und dann war ich alleine da und dann saß ich die ganze Zeit nur auf der Couch draußen am Pool und alle Leute haben sich vergnügt und waren total außer sich. Und ich habe erst Jahre später verstanden, dass ich halt der Einzige war, der einfach keine Drogen genommen hat. Und dann wurde ich halt immer so gegen 12:30 wurde ich dann müde und dann bin ich nach Hause gegangen und war so, irgendwie so gut war es jetzt gar nicht. Die Bar war voll, der Eintritt hat Geld gekostet und ja, dann bin ich so alleine, wie ich gekommen bin, auch wieder nach Hause gegangen.
0: Okay, das sind also die Erfahrungen von Drangsal im KitKat-Club. Sehr interessant und sehr amüsant auf jeden Fall. Drangsal jetzt mit Die satanistischen Versen um 6.37 Uhr. Guten Morgen.

0: Low Island und Don't Let the Light In hier bei Ego FM um gleich 7:15. Und gleich hören wir unter anderem ganz neue Soul-Musik von Leon Bridges. Twin Shadow sind mit dabei und Kate Nash.
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0: Damon Albarn und Mr. Tembo hier bei Ego FM um gleich 7 Uhr. Die Waldbrände in Europa beschäftigen uns aktuell nach wie vor. Mehr dazu auch jetzt.
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2: Ich bin Oliver Urbanke. Guten Morgen. Der Tatverdächtige des Angriffs auf den Berliner CSD vor 2 Tagen ist tot. Die Ermittler hatten ihn in einer Kleingartenanlage in Spandau aufgespürt. Lea Matschulat berichtet.
3: Als die Polizisten Abdul B. stellen wollen, läuft er mit einer Stichwaffe auf sie zu. Die Einsatzkräfte reagieren und schießen. Und die Verletzungen, die der Verdächtige leidet, sind so heftig, dass ihm nicht mehr zu helfen ist. Noch ist nicht sicher geklärt, dass Abdul B. derjenige ist, der einen Wagen auf Menschen am Rande des CSDs lenkte und dann mit mutmaßlich einer Machete auf Passanten einstach. Vieles deutet aber darauf hin.
2: Nach tagelanger Unklarheit hat die Bundesregierung wohl einen neuen Verkehrsminister gefunden. Bundeskanzler Merz will den CDU-Politiker Steffen Bilger für den Posten vorschlagen. Der 47-jährige Baden-Württemberger war bisher parlamentarischer Geschäftsführer der Unionsfraktion im Bundestag. Bilger soll Schnieder ablösen, der um seine Entlassung gebeten hatte. Bundespräsident Steinmeier will die Entlassung Schnieders und die Neuernennung Bilgers wohl am Mittwoch vornehmen. Schwere Waldbrände wüten weiter im Südwesten Frankreichs und in Spanien. Im Großraum Bordeaux rückten die Flammen bis auf etwa 15 Kilometer an die Stadt heran. Knapp 250.000 Menschen sind hier bereits evakuiert worden. In Spanien waren nach Behördenangaben rund 120.000 Menschen von Evakuierung und Ausgangsbeschränkungen betroffen. Hier konnten die Einsatzkräfte zuletzt aber immerhin ein paar Löscherfolge erzielen. Tadej Pogacar hat die Tour de France zum 5. Mal gewonnen. Der 27-jährige Slowene kam in Paris mit fast 6,5 Minuten Vorsprung in der Gesamtwertung ins Ziel. Nur 4 andere Radrennfahrer haben in der Geschichte die Tour ebenfalls 5-mal gewonnen. Für die deutschen Fahrer war es bereits die 5. Tour in Folge ohne Etappensieg. Hoffnungsträger Florian Lipowitz hatte sich bei einem Sturz das Schlüsselbein gebrochen.
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0: Und da ist es heute doch etwas wolkenverhangener. Vor allem im Norden und im Osten müssen wir heute auch immer wieder mit Regenschauern rechnen. Im Süden wird es ein bisschen freundlicher, im Südwesten dann auch mit etwas Sonnenschein und das bei Temperaturen zwischen 18 und 30 Grad. Im Moment messen wir 21 Grad in München, in Regensburg und in Stuttgart. 17 Grad sind es in Nürnberg, in Würzburg und in Chemnitz. 18 Grad aktuell in Dresden. Morgen beginnt dann die Hitzewelle und dann wird es Tag für Tag immer heißer. Am Donnerstag erreichen wir dann den Höhepunkt mit Höchstwerten von bis zu 40 Grad.
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0: Einen wunderschönen guten Morgen wünsche ich am Montag. Es ist der 27. Juli und in dieser Woche heißt es ja Sätzen 6. Es geht um das Thema Schule und da wollen wir uns mal die Unistädte ein bisschen genauer angucken. Ich komme ja auch aus einer Unistadt aus Regensburg, sehr, sehr schön da. Ob die wohl auch in den Studentenstädte-Ranking mit dabei ist, hören wir noch in dieser Stunde. Jetzt aber erstmal Tame Impala zum Wachwerden, davor noch Rationale mit Chasing Stars. Guten Morgen.

Tame Impala hier bei Ego FM um 7:08. Und jetzt gibt es gleich neue Musik von Jungle. Das ist eigentlich so die letzte Single, die jetzt veröffentlicht wurde, bevor wir dann eben das neue Album in voller Länge hören können. Am 14. August erscheint nämlich das 5. Studioalbum Sunshine. Und wie es so ist mit einem neuen Album, sind Jungle danach auch fleißig auf Tour. Und sie werden auch nach München kommen. Dahin werden wir euch auch mitnehmen. Also da könnt ihr euch jetzt schon mal bewerben bei uns im Netz auf egofm.de. Am 12. November werden Jungle eben in München sein. Jetzt sind sie aber erstmal hier zu hören mit Someday, Somewhere. 7:09.

0: Chaos mit Crab Buckets um 6:45 hier bei Ego FM. Welches ist eigentlich die beliebteste Unistadt? Darüber sprechen wir gleich. Außerdem hätte ich noch Musik im Angebot von Mowgli und von Muse.
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0: Mowgli und Flo hier bei Ego FM um 7:25.
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0: Ja, und wer studieren will, der schaut heute nicht mehr nur auf die Uni. Ist mindestens genauso wichtig, was da in der Stadt los ist. Wo gibt's die besten Jobs? Wie teuer ist das Leben? Wo fühlt man sich wohl? Das QS-Ranking der besten Studentenstädte 2026 zeigt, die klassischen Favoriten bekommen allmählich Konkurrenz. Und über dieses Thema spreche ich jetzt mit meinem Kollegen Fred. Hi, guten Morgen erstmal.
5: Schönen guten Morgen.
0: Fred, vielleicht mal vorneweg, welche Unistädte liegen denn in dieser weltweiten Wertung ganz vorne?
5: Ja, tatsächlich hat sich auf den ersten drei Plätzen nichts getan. Platz 3 London, Platz 2 Tokio, Platz 1 Seoul. Und jetzt muss man natürlich wissen, dass es bei diesem Ranking nicht nur um die Qualität der Hochschulen geht, sondern da geht es auch um die Chancen auf dem Arbeitsmarkt, die man dort hat, wenn man studiert, die Lebensqualität der Städte und natürlich auch die Frage, können sich Studierende das Leben in diesen Städten überhaupt leisten?
0: Okay, auf Platz 1 ist Seoul. Was macht denn gerade diese Stadt so attraktiv?
5: Ja, Seoul verbindet ja gleich mehrere Dinge, die heute gefragt sind. Also hohe Sicherheit, eine Stadt, die rund um die Uhr lebt und auch gleichzeitig eine hohe Lebensqualität bietet. Aber ganz wichtig ist natürlich die Spitzenuniversität dort in der gerade boomenden Technologiebranche. Also wer zum Beispiel in Seoul Informatik, Ingenieurwissenschaften oder Wirtschaft studiert, der findet dort oft nach dem Studium oder vielleicht sogar schon während des Studiums einen direkten Einstieg in internationale Unternehmen.
0: Und das ist dann natürlich auch ein ganz entscheidender Punkt. Wie sieht's denn mit Deutschland aus?
5: Ja, da steht Berlin auf Platz 7 und man höre und staune München auf Platz 5, sogar auch wenn beide Städte jeweils einen Platz verloren haben im Vergleich zum letzten Jahr. Neu in den Top 10 auf Platz 9 noch eine deutschsprachige Stadt, nämlich Wien. Und das punktet natürlich mit seiner enormen Lebensqualität und den vergleichsweise geringen Lebenshaltungskosten.
0: Okay, ganz offensichtlich auch bei diesem Ranking, es taucht keine einzige US-amerikanische Stadt mehr auf. Hat das mit den Budgetkürzungen von Donald Trump zu tun oder woran liegt's?
5: Ja, das spielt sicherlich auch eine Rolle. Donald Trump hat ja die Fördergelder für US-Unis in Milliardenhöhe eingefroren, was die Voraussetzungen für Forschung natürlich schmälert. Außerdem viele internationale Studierende, die nehmen die USA generell heute als weniger planbar wahr mit strengeren Visa-Regeln und man weiß eben nicht genau, wohin sich die Politik generell entwickelt. Mhm. Aber ich glaube, ganz entscheidend für dieses Ranking sind vor allem die enormen Studiengebühren und die enormen Lebenshaltungskosten, die man in den USA nun mal hat.
0: Ja, genau, das ist da schon richtig, richtig krass. Worauf schauen denn Studierende heute vielleicht mehr als noch vor 10 Jahren?
5: Also wenn ich an meine Studienzeit zurückdenke, auch wenn es schon ein paar Jährchen her ist, aber da stand allein die Universität selbst im Mittelpunkt. Welchen Ruf hat die? Wie gut ist der Abschluss? Welche Professoren gibt's da? Und ich sehe es an meinen Kids. Heute ist Studieren auch eine Art Lifestyle-Entscheidung. Da ist die Uni nicht mehr nur eine Ausbildungsstation, sondern für viele ist es auch ein Lebensabschnitt, der möglichst bereichernd sein soll. Und da spielt die Stadt und ihre Vorzüge mindestens eine ebenso große Rolle wie die Universität selbst.
0: Ja, ist ja auch eine wichtige Entscheidung. Danke dir, Fred.
5: Gern geschehen.
0: 7:28. Hier jetzt gleich Jonathan Jeremiah. Davor noch was ganz was Neues von Senseless Optimism. Heat.
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0: Fleetwood Mac und The Chain um 7.37 Uhr hier bei Ego FM. Und jetzt geht's nach Österreich. Da kommt nämlich ganz frische Musik zu uns rübergeschwappt. Und zwar von Jan Brunner, der eigentlich aus Tirol kommt, aber für den Zivildienst hat's ihn nach Wien verschlagen. Und dort hat er dann eben angefangen, Musik zu machen. Und jetzt ist sein ganz frische neue EP draußen. Er macht allerdings nicht unter seinem eigentlichen Namen Jan Brunner Musik, sondern er hat sich für einen Künstlernamen entschieden. Kids Don't Smoke. Seine erste EP heißt 17 und da können wir jetzt ein bisschen reinhören. Und zwar in die Nummer Swimshirt, jetzt bei Ego FM.
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0: Don't Smoke und Swimshirt hier bei Ego FM um gleich 7:45 und gleich gibt's unter anderem unsere Musiklieblinge von Block Party zu hören. Cha wird mit dabei sein und wir hören auch einen neuen Song von Phoebe Bridgers.
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0: Das war cool von Obungjar hier bei Ego FM um gleich 8 Uhr. Und was heute alles in der Welt passiert, das erfahren wir jetzt.
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2: Ich bin Oliver Urbanke. Guten Morgen. In Frankreich und Spanien wüten aktuell verheerende Waldbrände. Hunderttausende Menschen sind in Gefahr. Bundesumweltminister Schneider dringt auch deshalb darauf, den Klimaschutz voranzutreiben. Katrin Müller berichtet.
3: In Frankreich im Großraum Bordeaux ist die Lage dramatisch. Rund 220.000 Menschen wurden seit Mitte letzter Woche wegen der Waldbrände in Sicherheit gebracht. Auch in Spanien geht es mit den Löscharbeiten nur mühsam voran. Der Klimawandel treffe unseren Kontinent besonders hart, sagt Bundesumweltminister Schneider. Er müsse gestoppt werden, damit Hitze, Dürre und Waldbrände in Zukunft nicht noch schlimmer werden.
2: Nach dem mutmaßlich islamistischen Terroranschlag am Rande des Christopher Street Days in Berlin ist der Tatverdächtige bei einem Polizeieinsatz getötet worden. Die tödlichen Schüsse seien in einer Kleingartenanlage am Rande Berlins gefallen, heißt es von der Polizei. An verschiedenen Orten in Berlin haben Menschen Blumen für die bei dem Anschlag getötete Frau und die Verletzten niedergelegt. Außerdem gab es gestern einen Trauermarsch mit Schweigeminute. Miete und Nebenkosten überfordern immer mehr Menschen in Deutschland. Knapp die Hälfte von rund 1.100 Menschen, die YouGov befragt hat, können sich ihre Wohnkosten gerade so leisten. Fast jeder achte Mieter lebt nach eigener Einschätzung über seine finanziellen Verhältnisse. Die Mehrheit der Mieterinnen und Mieter, rund 60%, zahlt ein Drittel oder mehr des Haushaltsnettoeinkommens für Wohnkosten. Während Bayerns Schülerinnen und Schüler Ende der Woche in die Sommerferien starten, beginnt für die Fußballer des FC Bayern heute am Tegernsee die Vorbereitung auf die neue Saison. 3 öffentliche Trainingseinheiten sind geplant. Fans können die Profis heute, morgen und am Mittwoch bei den Übungen beobachten. Zum Abschluss gibt's dann am Donnerstag ein Testspiel gegen den FC Rottach-Egern.
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0: Und da sind heute schon deutlich mehr Wolken unterwegs. Und gerade im Norden können die auch immer wieder für Regenschauer sorgen. Im Süden sieht es etwas freundlicher aus. Hier kommt im Laufe des Tages etwas mehr die Sonne zum Vorschein bei Temperaturen zwischen 18 und 30 Grad. Im Moment messen wir 21 Grad in München, in Augsburg und in Stuttgart. 17 Grad sind es in Nürnberg, in Würzburg und in Chemnitz. 15 Grad momentan in Hamburg. Morgen und die nächsten Tage wird es dann Stück für Stück immer heißer und die nächste Hitzewelle rollt auf uns zu. Am Donnerstag erreicht die dann ihren Höhepunkt mit Höchstwerten von bis zu 40 Grad.
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0: mit Lola. Einen wunderschönen guten Morgen wünsche ich am Montag. Es ist der 27. Juli und da habe ich für den Montag gleich mal eine ganz wunderbare Nachricht. Wir wollen nämlich Danke sagen und dazu gemeinsam mit euch feiern. Was wir da Tolles geplant haben, dazu noch mehr in dieser Stunde. Jetzt erstmal Kraftklub, davon noch Florence and the Machine mit Spectrum.

0: Club und schief in jedem Chor um 10 Minuten nach 8.
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0: Und da ist heute übrigens ein ganz besonderer Tag. Heute ist nämlich Unikeon Payway. Ich hoffe, das habe ich jetzt richtig ausgesprochen. Wobei ich mich frage, wie viele Finnen tatsächlich zuhören, die jetzt erkannt hätten, falls ich es falsch ausgesprochen hätte. Heute ist nämlich der Tag der Schlafmütze in Finnland. Und so heißt der nämlich. Ich sag's jetzt nicht nochmal, weil das war sicherlich falsch, wie ich es ausgesprochen habe. Aber da habe ich mir jetzt überlegt, für den Montag morgen so ein kleiner verschlafener Song, der ist doch auch gar nicht schlecht. Passt ja zur montäglichen Stimmung. Und da finde ich, passen auch Moop Mama perfekt. Die Stadt, die immer schläft. Jetzt bei Ego FM. Guten Morgen.

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1: Für alle Schlafmützen da draußen, heute am Tag der Schlafmütze. Mub Mama und die Stadt, die immer schläft. Aber jetzt werdet ihr gleich richtig wach werden, denn wir werden euch mitnehmen zu einem Konzert, das wirklich ganz exklusiv ist und bei dem wir uns bei euch bedanken möchten. Was wir genau geplant haben, gleich mehr dazu nach Miss Mister und nach Cake.
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0: Der Song passt wirklich perfekt. Gerade wird es auch super windig draußen. Miss Mister und Hurricane um 8 Uhr und 23 Minuten. Und ja, wir haben da eine kleine Überraschung für euch vorbereitet.
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0: Oh ja, denn wir geben es zu, die letzten Jahre waren bei uns schon auch ziemlich turbulent. Aber das Schöne, ihr wart immer an unserer Seite. Und das heißt, es ist jetzt allerhöchste Zeit, auch mal Danke zu sagen. 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Digitalism haben ja gerade erst ihr neues Album rausgebracht und damit werden sie dann auch auf Tour sein. Was uns aber aufgefallen ist, der Münchner Termin, den gibt's da gar nicht. Och, das ist ja schade. Und das werden wir eben ändern. Am 20. August im Live Evil. Da werden Digitalism dann für euch spielen und zwar for free. Ja, kein Witz, ihr könnt euch dafür anmelden und zwar an diesem Donnerstag bei uns im Netz auf egofm.de. 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Juli um 8.25 Uhr. 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Und wie gesagt, dieser Donnerstag ist ein ganz wichtiger Termin, denn dann zählt's. Und dann könnt ihr sie vielleicht auch live erleben. Digitalism jetzt bei egofm mit Pogo.

Depeche Mode mit Everything Counts um 8.34 Uhr hier bei Ego FM. Über die KI kann man natürlich viel schimpfen und viel diskutieren. Ich gebe zu, mache ich auch sehr, sehr oft. Und auch Lord hat sich in diese Diskussion jetzt mit eingeschalten. Bei Spotify gibt es nämlich jetzt neue KI-Funktionen. Unter anderem auch die Funktion About the Song. Das heißt, da bekommt man dann Informationen zu dem Lied, das man sich gerade anhört. Und bei Lords Titel Current Affairs hat die KI-Zusammenfassung behauptet, Lord hat den Song während ihrer Ultrasound World Tour als Performance inszeniert, bei der sie sich bis auf die Unterwäsche ausgezogen hat und sich von einer Tänzerin Wasser über dem Bauch hat gießen lassen. Das Problem? Das stimmt überhaupt nicht. Das war bei einem ganz anderen Song und

Gott hat auch gesagt, das ist nicht nur unzutreffend, es ist auch gar nicht der Song, bei dem ich das gemacht hatte. Und Lord hat sich jetzt eben auch dafür eingesetzt und gesagt, hey, wenn es die Funktion gibt, schön und gut, aber der Künstler oder die Künstlerin sollten vielleicht selbst entscheiden, ob sie das überhaupt möchten oder nicht. Spotify hat auf jeden Fall diese Behauptung wieder zurückgezogen und diese Info gibt es jetzt da auch nicht mehr in der KI-Version. Aber ich denke, das wird ein Thema sein, über das wir in Zukunft auch noch viel mehr und viel weiter diskutieren werden. Lord, jetzt mit Current Affairs um 8:36 Uhr. Guten Morgen.

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0: Lady Six und Diamonds hier bei Ego FM um ganz genau 9 Uhr. Und ja, es ist leider schon wieder soweit. Die Steuererklärung ist fällig. Oh Mann, da kicke ich die Woche wahrscheinlich auch noch so nur die eine oder andere Panikattacke. Mehr dazu jetzt.
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2: Ich bin Oliver Urbanke. Guten Morgen. Nach dem mutmaßlich islamistisch motivierten Anschlag am Rande des Christopher Street Days in Berlin und dem Tod des Tatverdächtigen fragen sich viele, weshalb der polizeibekannte mutmaßliche Täter auf freiem Fuß war, obwohl er bereits verurteilt war. Dirk Zeidler berichtet aus Berlin.
3: Weshalb war er trotzdem frei? Das fragen sich viele Menschen. Innenminister Dobrindt verspricht, die Umstände zu prüfen. Im Fokus steht dabei die Frage, warum die Jugendstrafe zur Bewährung ausgesetzt wurde. Dass man in diesem Maße der Gefährdung zu einer Bewährungsstrafe kommt, sei sicherlich nicht nachvollziehbar, sagte Dobrindt dem Sender RTL.
2: Nach dem Anschlag auf den CSD ist das Brandenburger Tor gestern in den Regenbogenfarben angeleuchtet worden. Die Farben gelten als Symbol der queeren Szene und stehen für Vielfalt und Toleranz. Außerdem sind gestern in Berlin und bundesweit Menschen zusammengekommen, um zu trauern und der Opfer zu gedenken. Auch ein Trauermarsch mit Schweigeminute gab es. Der Klimawandel und seine Folgen sind längst bei uns in Europa angekommen. Besonders stark sind die Auswirkungen gerade in Teilen Frankreichs und Spaniens zu spüren. Über das Wochenende haben sich Waldbrände rund um Bordeaux weiter zugespitzt. Laut Behörden wurden dort rund 220.000 Menschen in Sicherheit gebracht. Der größte Waldbrand der Region hat inzwischen rund 42.000 Hektar Wald und Buschland zerstört. Und auch in Spanien mussten bereits über 100.000 Menschen wegen Waldbränden evakuiert werden. Bis Ende der Woche ist die Steuererklärung für das Jahr 2025 fällig. Wer noch nicht fertig ist, kann eine Fristverlängerung beim zuständigen Finanzamt beantragen. Dafür reicht ein kurzer Brief oder eine Mail. Wichtig ist, dass in dem Schreiben die Steuernummer, das Steuerjahr, also 2025, und ein realistisches Wunschdatum für die Abgabe steht. Gründe für eine Verschiebung können zum Beispiel ein Umzug, eine längere Erkrankung oder fehlende Dokumente von Vermieter oder Arbeitgeber sein.
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0: Und da ist heute alles mit dabei. Vor allem viele Wolken und auch der ein oder andere Regenschauer, vor allem im Norden und im Osten. Da kann es immer wieder mal vor sich hinregnen. Im Süden gibt es dann doch ein paar sonnige Abschnitte mehr und das bei Temperaturen zwischen 18 und 30 Grad. Außerdem kann es heute stellenweise sehr windig werden, also das vielleicht auch bei der Klamottenwahl so ein bisschen mitbedenken. Aktuell stehen wir bei 21 Grad in München, in Regensburg und in Stuttgart. 19 Grad sind es momentan in Mannheim und in Heidelberg. 17 Grad messen wir in Chemnitz und in Berlin. Ab morgen geht dann die nächste Hitzewelle los und die wird dann wahrscheinlich so am Donnerstag den Höhepunkt erreichen mit Höchstwerten von bis zu 40 Grad.
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0: Mit Lola. Einen wunderschönen guten Morgen wünsche ich am Montag. Es ist der 27. Juli. Schön, dass ihr mit dabei seid und ich hoffe, ihr habt ein wunderbares Wochenende gehabt. Seid jetzt erholt und entspannt für die Woche, die da vor uns liegt, in der wir uns auch wieder auf ein Album der Woche einigen konnten. Wer es denn ist, dazu noch mehr in dieser Stunde. Außerdem werden wir euch auch in dieser Woche noch mitnehmen zu vielen Konzerten. Ein Konzert, das wird gleich besprochen nach Mitski und nach Portugal, The Man mit Modern Jesus. Guten Morgen.

0: Mitski mit Fireproof, hier bei Ego FM um 8 Minuten nach 9. Und als nächstes hören wir OK Kid, die ja auch schon sehr, sehr lange mit dabei sind im Musikzirkus. Seit dem Jahr 2006 machen die Jungs gemeinsam Musik und haben jetzt auch übrigens gerade ein frisches Album draußen. Seit Mai gibt es eben ihr neuestes Werk Komm, wir bleiben stehen. Und wie das so ist mit neuer Musik, da möchte man die natürlich auch live präsentieren. Und das werden auch OK Kid machen. Sie werden auf Tour sein und am 28. September sind sie dann auch in München zu Gast. Und zwar in der Muffathalle. Und da könnt ihr euch selber davon überzeugen, dass die wirklich in Würde gealtert sind.
1: Das kann man uns, glaube ich, nicht vorwerfen, dass man irgendwie nicht würdevoll altert. So, es gibt sehr viele Acts, die dann probieren, auf ihrer, sag ich mal, mittelalten Phase irgendwie in den Jungbrunnen zu hüpfen. Und das sieht dann oft komisch aus. Ja. Es gibt auch Leute, die machen das wunderbar. Ich hoffe, wir gehören Team 2 an.
0: Ich bin auf jeden Fall der festen Überzeugung, dass sie Team 2 angehören. Die machen das wirklich wunderbar und dafür könnt ihr euch auch eben selber überzeugen. Wir nehmen euch mit zu dem Konzert am 28. September in München. Dafür könnt ihr euch ganz leicht anmelden bei uns im Netz auf egofm.de und ich habe für euch nämlich schon mal gespickt. Morgen habt ihr dann nämlich schon die Chance, auf die Gästeliste raufzurutschen, plus Begleitperson. Kollegin Elise wird euch nämlich morgen mitnehmen zu OK Kid. Dafür brauchen wir nur noch eure Bewerbung. Wie gesagt, findet ihr alles bei uns im Netz und zu hören, gibt's jetzt obendrauf. OK Kid und Farbfilm um 10 Minuten nach 9.

0: Im September sind sie dann eben live in München zu sehen. Okay Kid und Farbfilm um gleich 8:45 hier bei Ego FM. Und gleich hören wir unter anderem Musik von Jack Garrett und Blink 182.
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0: Garrett mit Higher hier bei Ego FM um 9:21. Na, was gab's bei euch heute Leckeres zum Frühstück? Vielleicht was Gesundes, Joghurt mit ein bisschen Müsli oder vielleicht dann doch die Schokocreme auf dem Brötchen oder vielleicht was ganz was Exklusives, zum Beispiel Austern zum Frühstück. Gut, da kann ich mir jetzt nicht vorstellen, dass irgendjemand jetzt schreit, ja, ich hatte Austern zum Frühstück, aber vielleicht sieht's ja bei Royal Otis anders aus. Immerhin haben sie auch einen Titel, der da heißt Oysters in my Pocket, also Austern in meiner Tasche. Wobei, da tragen sie sie auch nicht rum. Ab und zu gibt's aber mal einen Shot aus einer Auster.
1: I think I remember we got given, they threw these oysters up. Did we do a shot out of it? I think we did.
2: Yeah, it was disgusting.
1: It still had like oyster juice in it. It was just like,
2: I think if it wasn't for the adrenaline, I would have thrown up instantly from it.
0: Okay, also einen Shot aus einer Auster zu trinken, das machen wir dann lieber nicht nach, dann lassen wir sie doch lieber in der Hosentasche. Royal Otis mit Oysters in my Pocket um 9:22.

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0: Rebecca und Ready to Go hier bei Ego FM um 9 Uhr und 33 Minuten. Und wir sind jetzt auch ready, und zwar ready für unser Album der Woche.
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4: Rock'n'Roll war mal Altherrenmusik, aber dann kamen The Strokes. Die New Yorker brachten den Rock ins neue Jahrtausend und plötzlich war Rockstar werden wieder der Traum einer ganzen Generation. Für die Strokes selber wurde der Traum aber recht schnell zur ziemlich engen Bürokabine. Die Menge wollte mehr Indie-Banger und Rockstar-Coolness von ihnen, keine kreativen Grenzüberschreitungen. Und so tat sich die Band immer schwerer mit ihrer Rolle. Die Konzerte wurden uninspirierter und die Pausen zwischen Alben immer länger. Gut möglich, dass ihr neues Album jetzt eine Art Befreiungsschlag ist, denn Reality Awaits macht ganz neue Wege für die

Die Strokes sind nicht die erste Indie-Rock-Band, die mit Autotune-Vocals ums Eck kommt. Trotzdem sind sie aber auch ein großer Grund dafür, dass Reality Awaits einfach anders klingt als die frühen Strokes. Gerade mal ein Song unter 4 Minuten, deutlich mehr Schwermut in den Melodien und die Lieder triefen gerade so vor Indie-Disco-Untauglichkeit. Und auch wenn immer mal wieder ein geniales Strokes-Gitarrenriff durchscheint, so weit waren sie noch nie von Is This It entfernt.

andere Bands aus der Ära sich mittlerweile eher vom Nostalgiezug mitziehen lassen, stürmen die Strokes beeindruckend kompromisslos nach vorne. Ohne Sorge davor, Indie-Rock-Puristen zu vergraulen. Und auch in den Texten gibt sich Julian ungewöhnlich bissig. Neben scharfer Gesellschaftskritik und Einordnungen des eigenen Vermächtnisses gibt es sogar ein paar Beleidigungen gegen Menschen wie Harry Styles. Der Rockstar-Traum ist die Strokes eben definitiv ausgeträumt.

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3: Also ich habe da am Wochenende auch schon ein bisschen ausführlicher reingehört. Gefällt mir sehr, sehr gut, das neue Werk von den Strokes. Und wir hören jetzt auch einen Song daraus in voller Länge. Going to Babble On, jetzt bei Ego FM. Guten Morgen.

0: Heim und I Know Alone hier bei Ego FM um gleich 9:45. Das heißt, ich bin nochmal raus für heute. Schön, dass ihr mit dabei gewesen seid. Wir hören uns morgen früh wieder in alter Frische. Jetzt gleich noch neue Musik von Pamela. Flame Griller werden wir hören und Aaron Fraser.
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1: Ich bin Oliver Urbanke. Miete und Nebenkosten überfordern immer mehr Menschen in Deutschland. In einer YouGov-Umfrage gab knapp die Hälfte der Befragten an, dass sie sich ihre Wohnkosten gerade noch so leisten können. Katrin Müller berichtet.
2: Miete, Wasser, Heizung, auch das ist teurer geworden. Nur rund jeder dritte Mieter kann sich seine Wohnkosten nach eigenen Angaben noch gut leisten. In der Umfrage vor 3 Jahren war es noch etwa jeder zweite. Laut Faustregel sollten die Wohnkosten maximal 30% des Haushaltsnettoeinkommens betragen. Rund 60% der Mieter liegen da deutlich drüber.
1: Die schweren Waldbrände in Frankreich und Spanien breiten sich weiter aus. Zehntausende weitere Menschen mussten in Sicherheit gebracht werden. In Frankreich nähert sich ein Feuer Bordeaux. Über weiten Teilen der Stadt liegt Brandgeruch. Die Menschen in der Stadt sind dazu aufgerufen, Türen und Fenster geschlossen zu halten, um sich vor dem giftigen Rauch zu schützen. Auch in Spanien sind die Waldbrände weiter außer Kontrolle. Der Wind hat riesige Aschewolken in die Hauptstadt Madrid getragen. Nach tagelanger Hängepartie um den Posten des Bundesverkehrsministers gibt's jetzt wohl eine Lösung. Der bisherige parlamentarische Geschäftsführer in der Bundestagsfraktion Steffen Bilger wird Patrick Schnieder ablösen. Bundeskanzler Merz werde den 47-Jährigen für den Posten vorschlagen, heißt es. Die Entlassung Schnieders und die Ernennung Bilgers soll dann übermorgen durch Bundespräsident Steinmeier erfolgen. Während Bayerns Schülerinnen und Schüler Ende der Woche in die Sommerferien starten, beginnt für die Fußballer des FC Bayern heute am Tegernsee die Vorbereitung auf die neue Saison. 3 öffentliche Trainingseinheiten sind geplant. Fans können die Profis heute, morgen und am Mittwoch bei den Übungen beobachten. Zum Abschluss gibt's dann am Donnerstag ein Testspiel gegen den FC Rottach-Egern.
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3: Und da sind heute ein paar Wolken mehr unterwegs und die bringen vor allem im Norden und im Osten auch einige Regenschauer mit sich. Dazu kann es heute auch etwas windiger werden und das bei Temperaturen zwischen 18 und 30 Grad. Im Moment messen wir um die 16 Grad in München und in Berlin, genauso wie in Hamburg. 18 Grad sind es aktuell in Nürnberg, in Stuttgart und in Köln, 19 Grad in Freiburg und in Dresden. Ab morgen kommt dann die nächste Hitzewelle auf uns zu und es wird dann Tag für Tag immer ein Stückchen heißer. Am Donnerstag scheint dann wohl der Höhepunkt erreicht zu sein, mit Höchstwerten von bis zu 40 Grad.
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1: Ich bin Justin Hamm. Der mutmaßliche Täter des Anschlags auf den CSD in Berlin war gestern von der Polizei erschossen worden. Ein zweiter dieser Tatverdächtiger ist nun wieder auf freiem Fuß, berichtet der Spiegel. Der Vorwurf, dass der Iraner mit in dem Auto saß, das in die Menschenmenge fuhr, hat sich dem Bericht nach nicht erhärtet. Bei dem Attentat wurde eine Frau getötet und fast 30 Menschen verletzt. Ab kommendem Jahr fallen auf viele alkoholische Getränke höhere Steuern an. Eine Mehrheit befürwortet diesen Schritt laut einer aktuellen Forsa-Umfrage. Bezweifelt wird allerdings, ob dadurch der Alkoholkonsum insgesamt sinkt. Jan-Henne Reitze berichtet.
2: 20% mehr Steuern auf Schnaps. Auch Mischgetränke damit oder Sekt werden ab dem kommenden Jahr stärker besteuert. Eine große Mehrheit findet das gut. Die Bundesregierung erhofft sich knapp 500 Millionen Euro Mehreinnahmen im Jahr. Bei Bier und Wein bleibt alles wie es ist. Viele Befragte glauben, dass davon dann mehr getrunken wird, um der Steuererhöhung auszuweichen.
1: Miete ist teuer, zum Wohnungskauf fehlt vielen aber auch das Geld. Zu diesem Ergebnis kommt eine neue Umfrage der Postbank. Demnach kann sich rund die Hälfte der Befragten die Miete gerade so leisten. Knapp 2/3 zahlen 30% ihres Nettoeinkommens und mehr fürs Wohnen. Knapp jeder zweite Mieter würde lieber in den eigenen 4 Wänden wohnen. Dafür fehlt allerdings oft das nötige Eigenkapital. Bis Ende der Woche ist die Steuererklärung für das Jahr 2025 fällig. Wer noch nicht fertig ist, kann eine Fristverlängerung beim Finanzamt beantragen. Wichtig ist, dass in dem Schreiben die Steuernummer, das Steuerjahr und ein realistisches Wunschdatum für die Abgabe steht. Verpflichtet zur Abgabe ist, wer bestimmte Steuerklassen, Nebeneinkünfte oder Lohnersatzleistungen, mehrere parallele Jobs oder selbstständige Einkünfte hatte. Ein schwerer Sturm hat Glückstadt in Schleswig-Holstein gestern Abend verwüstet. Der mutmaßliche Tornado hat in und um die Stadt eine Schneise der Verwüstung geschlagen. Dächer wurden abgedeckt, Oberleitungen beschädigt und Gartenhäuser aus ihren Verankerungen gerissen, heißt es von der Polizei. Insgesamt 40 bis 50 Gebäude hat der Sturm teils schwer beschädigt.
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3: Noch fühlt sich stellenweise nicht so an, aber es wird richtig heiß. Also, heute noch im Osten und Nordwesten erhalten sich dicke, dunkle Wolken mit vereinzelten Schauern. Im Südwesten lockert sich's weiter auf. Da schaut dann die Sonne raus bei Temperaturen um 18 bis 23 Grad im Norden. Sonst geht's bis 29 Grad rauf. Morgen im Norden und Nordosten nur Wolken, etwas Regen um 20 bis 27 Grad. Sonst aber viel Sonnenschein. Die Temperaturen gehen rauf bis 33 Grad Spitze. Und jetzt kommt's, der Mittwoch, der wird richtig heiß. Überall blauer Himmel, Sonnenschein, an den Küsten bis 30 Grad. Sonst kann's sogar bis 38 Grad raufgehen.
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0: Ja, der kam eher aus der ruhigeren Schublade, ne? Aber wake up! Heute ist zwar Tag der Schlafmützen, aber wir sind ja schon sowas von wach und sitzen auf unseren Plätzen. Yep, der Schulgong hat auch schon geschlagen. Sind wir alle da? Dann kann es ja gleich losgehen. Erste Stunde mit Frau Hoffmann. Aber erstmal die News.
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2: Ich bin Justin Hamm. Mit seiner umstrittenen Ausstellung Körperwelten wurde er berühmt. Jetzt ist der Leichenpräparator Gunther von Hagens im Alter von 81 Jahren gestorben. Das hat seine Familie mitgeteilt. Von Hagens hatte die Plastination erfunden. Dabei wird Körperflüssigkeit durch Kunststoff ersetzt und so Gewebe haltbar gemacht. Der Mediziner hatte immer wieder betont, nach seinem Tod selbst so präpariert werden zu wollen. Nach dem Anschlag auf den CSD in Berlin gab es Hinweise darauf, dass sich ein zweiter Mann im Tatauto befand. Nun hat die Polizei den Verdächtigen freigelassen. Das berichtet der Spiegel. Demnach habe sich der Verdacht nicht erhärtet. Dennoch wird weiter ermittelt, wer den getöteten mutmaßlichen Täter unterstützt hat. Bei dem Anschlag am Samstag starb eine Frau. Fast 30 Menschen wurden verletzt. Das Personalkarussell bei der CDU ist ordentlich in Fahrt gekommen. Nun ist klar, wer die Nachfolge des designierten Gesundheitsministers Linnemann als Generalsekretär der Partei antreten soll. Es ist die bisherige Schatzmeisterin Franziska Hoppermann. Kanzler Merz hat die 44 Jahre alte Hamburgerin in einer Präsidiumssitzung vorgeschlagen. Die Zahl der Kinder und Jugendlichen in Schutzmaßnahmen ist deutlich gesunken. Laut Statistik Bundesamt hat es 2025 rund 57.000 Vorübergehende in Obhutnahmen gegeben. 18% weniger als im Jahr davor. Hauptgrund: deutlich weniger unbegleitete Minderjährige sind eingereist. Damit ist die Fallzahl innerhalb von 2 Jahren um ein Viertel gesunken. Venedig verlangt Eintritt und macht damit richtig Kohle. Nach dem Ende der Bezahlsaison hat die Stadt nun Bilanz gezogen. Mehr als 5 Millionen Euro kamen zusammen. Claudia Wächter, geht der Plan der Stadt auf?
3: Damit will man eigentlich den Massenansturm besser kanalisieren, Touris abschrecken, dann zu kommen, wenn es besonders voll ist. Bisher kostet das Tagesticket in der Regel 10 Euro. Bald könnte es 5-mal so teuer werden. Kritiker sagen seit langem, das Ganze sei reine Abzocke.
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0: Ja, da sind noch ein paar dicke dunkle Wolken unterwegs mit vereinzelten Schauern, besonders im Osten und Nordwesten. Im Südwesten lockert sich's im Tagesverlauf weiter auf. Da schaut dann auch die Sonne raus. Alles bei Temperaturen, also im Norden kühler zwischen 18 und 23 Grad. Sonst geht's bis 29 Grad rauf. Auch morgen, also nochmal heißer, bis 33 Grad Spitze im Norden und Nordosten nur mit Wolken und etwas Regen, sonst viel Sonnenschein. Und der Mittwoch wird überall heiß. Viel Sonne, blauer Himmel, an den Küsten bis 30 Grad, sonst kann es sogar bis 38 raufgehen.
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0: Die einen sind mit viel Applaus butterweich hindurchgeschlittert, die anderen mit vielen Tränen und blauen Briefen gerade mal so über die Ziellinie gekrochen. Und wieder andere, die sind noch mittendrin.
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0: Ja, wir wandern in dieser Woche nochmal vom Chemieraum zur Sporthalle, werfen einen Blick ins Lehrerzimmer und auf den Pausenhof. Wir gehen nochmal gemeinsam in die Schule. Unterricht heute, damals, was sich verändert hat, was sich verändern muss, was auf dem Lehrplan fehlt, wie die Zukunft aussieht und was euch in Erinnerung geblieben ist. Zeugnisse, blaue Briefe, Klassenbucheinträge. Hattet ihr mal einen? Auf geht's. Wir drücken nochmal die Schulbank. Warum heißt das eigentlich drücken?

0: Big time, nothing.
1: Ende April war es, da hat Ringo Starr ein neues Album veröffentlicht und sie war Gastsängerin St. Vincent hier für euch mit Big Time Nothing.
2: Jetzt aber kommen wir zu etwas völlig anderem.
1: Jo, vor mir liegt nämlich jetzt ein Titel, der klingt total unvollkommen. Irgendwie so, als würde die Band den zum allerersten Mal spielen. Da ist nichts perfekt dran. Hier und da sogar neben dem Rhythmus, aber genau so soll's sein. Bei Easy Street von Queens of the Stone Age. Warum? Drummer John war im Ego FM Backstage-Interview und hat uns seine Antwort auf die Frage gegeben.
3: Well, I mean, the obvious answer is that, like, Josh almost died, you know, and we, for a while, were not even sure we were going to be able to continue, well, not even just have a band, but have our friend, you know, our friend might be dead, you know, so starting at that, like, reckoning, you know, meant that I think it was easy to connect with what's beautiful about even being able to come back together and play.
1: Einfach noch die Chance haben, zusammen Musik zu machen, trotz der Krebserkrankung von Frontman Josh Homme, der die Krankheit aber erfolgreich besiegt hat, Gott sei Dank. Easy Street, neu von Queens of the Stone Age, beginnt

0: Erfrischende 1 Minute 19 war der nur lang. Das war Elvis Costellos Welcome to the Working Week. Apropos Working. Wir alle waren und manche sind noch drin und wir nehmen auch nochmal Platz in dieser Woche. Die Schulwoche bei Ego FM, bis dann endlich auch Bayern und Baden-Württemberg Ferien haben. Gleich Kollegin Jule mit allem, was diese Woche noch so auf uns zukommt.
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0: Einmal kopfüber und wieder zurück, Jack Johnson, Upside Down.
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0: Na, was macht das hier mit euch? Weckt das Gute oder Schlechte? Erinnerung. Wir gehen diese Woche hier bei Ego FM wieder zurück ins Klassenzimmer. Unsere Themenwoche Sätzen 6. Und ich habe gerade Jule bei mir im Studio, die weiß, womit wir uns diese Woche beschäftigen. Hallo Jule.
5: Hallo Elise.
0: In vielen Ländern sieht Schule etwas anders aus als in Deutschland. Andere Systeme, andere Aufteilungen. Zum Beispiel werden die Schüler nicht schon ab Klasse 4 getrennt, sondern erst viel später. Was eigentlich vorteilhafter wäre, oder?
5: Ganz genau, und das kritisiert auch der Bildungsforscher Professor Dr. Marcel Helbig. Er sagt, wir sind in unserem Schulsystem eigentlich im Jahr 1918 hängen geblieben. Und obwohl man die Probleme daran kennt, ändert sich da sehr wenig. Genau das gilt übrigens auch für die Schulgebäude und die Ausstattung in Schulen.
6: Die Stadt Köln hat festgestellt, dass unsere Fassade nicht mehr stabil genug ist, dass die Scheine drin bleiben. Man hat dann relativ schnell innerhalb einer Woche das gesamte Gebäude umzäunt. Damals standen die Zäune noch 30 cm von der Fassade entfernt. Inzwischen sind das an einigen Stellen über 2 Meter, weil die Brocken immer größer werden und immer weiter sich verteilen. Es tut sich nichts. Seit Jahren, man verrückt den Zaun nur weiter.
7: Die Wasserrohre in der Decke sind marode. Immer mal wieder läuft deshalb Wasser in die Decke.
8: Heute riecht man nicht, weil es gut gelüftet ist. Aber wenn hier so 2-3 Tage das Fenster nicht offen war, dann riecht man auch schon, dass hier Schimmel im Raum ist.
5: Wir sprechen mit Professor Dr. Marcel Helbig in dieser Woche über die Stärken und Schwächen des deutschen Schulsystems, was andere Länder da deutlich besser machen, und es wird auch um die PISA-Studie gehen.
0: Ja, wir alle kennen ja den Namen, aber was ist eigentlich PISA und was bringt diese Studie?
5: Ja, auch das klären wir. Außerdem haben wir einen frisch pensionierten Lehrer bei uns zu Gast, der ja auch so einige Generationen miterlebt hat und so ein bisschen aus dem Nähkästchen plaudert. Wir wollen aber auch die Schüler nicht zu kurz kommen lassen. Deswegen sprechen wir mit Karl Wittenauer von der BundesschülerInnenkonferenz, was ihn und seine MitschülerInnen so umtreibt. Außerdem machen wir mit euch Egos auch ein bisschen Frontalunterricht.
0: Yes, so sieht's aus. Also einiges geboten, alles zu unserer Themenwoche Sätzen 6 findet ihr natürlich auch auf egofm.de und im laufenden Programm. Danke dir, Jule.
5: Gerne.
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0: Rap-Legenden, denen wir nie müde werden. Das war der Wu-Tang-Clan mit Gravel Pit. Ich schaue gerade an mir runter. 1, 2, 5. Inzwischen sind es 8. 8 Tattoos plus ein Piercing. Kollege Markus Kafka, wie sieht's denn so bei dir aus?
1: Ich hatte immer wieder mal Ideen, was ich mir stechen lassen könnte. Und in allen Fällen war es so, dass ich die Ideen dann ein paar Wochen später schon nicht mehr gut fand und froh war, die nicht umgesetzt zu haben. Jetzt werden Leute sagen, mein Gott, aber wenn man sich tätowieren lässt, dann ist es halt auch so ein Zeitdokument. Und selbst wenn man es später scheiße findet, dann gehört es zu einem. Sehe ich auch voll ein, aber es hat sich trotzdem bei mir nie ergeben. Körperschmuck aller Art, nothing.
0: Ja, vielleicht kommt das ja noch. Bis dahin machen wir uns Gedanken darüber, was wir dir zuschicken, passend zu deiner Sendung Countdown 25, immer sonntags von 9 bis 11. Letzte Woche war dein Thema Kopf. Also gestern war es so, ne? Und jetzt geht's zum Rest des Körpers. Füße, Beine, Brüste gehen bestimmt auch. Welche Titel fallen euch ein zum Körper? Schickt Markus eine Mail an countdown25@egofm.de. Ich lasse schon mal den Bauchnabel wackeln mit Belly von Swim. Got a belly.

0: komm. Wie einfach bin ich doch zu haben. Das erste, was im Netz erscheint, wenn man Jacob Brodowski googelt, ist ein Bild mit seinem Hund. Oh, und der Gesang ist auch nice. Kids ganz neu und gleich in voller Länge.
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0: zwar The Cults mit Go Outside, aber hier im Manahan Street Band Remix. Habt ihr das mitbekommen? Erstmal eine Good News, ne? Amazon. Ja, ich bin schon wieder in Shopping-Laune. Nee, der Amazonas erlebt den historischen Rückgang der Waldbrände. Also im Amazonasgebiet ist letztes Jahr so wenig Wald abgebrannt wie seit Beginn der Aufzeichnungen vor 40 Jahren nicht. Also die von Bränden betroffene Fläche ging im Vergleich zum Vorjahr um knapp 80% zurück. Das ist ein ganz wichtiges Signal für den Schutz des Regenwalds. Die anderen News jetzt von meinem Kollegen Justin.
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2: Ich bin Justin Hamm. Gunther von Hagens ist tot. Der Erfinder der berühmten Körperweltenausstellungen starb im Alter von 81 Jahren. Der Mediziner hatte vor Jahrzehnten die Plastination entwickelt. Eine Technik, mit der Leichen zu anatomischen Präparaten konserviert werden. Seine Ausstellungen faszinieren weltweit Millionen Menschen. Von Hagens Leiche soll jetzt auf dessen Wunsch hin auch präpariert werden. Die CDU hat eine neue Generalsekretärin. Franziska Hoppermann übernimmt das dritthöchste Amt in der Partei. Die 44-Jährige war bisher Schatzmeisterin und wurde nun vom Vorstand zur Nachfolgerin des designierten Gesundheitsministers Lindemann gewählt. Dazu Kanzler Merz.
3: Mit ihr gewinnt die CDU eine selbstbewusste, eine wertebewusste, eine moderne Generalsekretärin. Eine Generalsekretärin, die sowohl die Menschen in der Großstadt kennt, als auch die Menschen auf dem Land. Sie hat das ganze Land immer fest im Blick.
2: Zudem bestätigte Merz die Absetzung von Verkehrsminister Schnieder. Steffen Bilger soll dessen Nachfolger werden. Den schwerverletzten Opfern des Anschlags beim Berliner CSD vor zwei Tagen geht es körperlich inzwischen wieder besser. Der Gesundheitszustand der vier Patienten stabilisiere sich. Drei von ihnen konnten auf eine Normalstation verlegt werden, heißt es. Einer ist weiterhin auf einer Intensivstation, aber auch auf dem Weg der Besserung. Bei dem Anschlag war eine Frau getötet und 29 Menschen verletzt worden. Trotz der aktuellen Unsicherheiten sind die deutschen Unternehmen zunehmend optimistischer. Der entsprechende Index des IFO-Instituts ist zum dritten Mal in Folge gestiegen. Getragen wird dieser Anstieg vor allem von den besseren Zukunftserwartungen der Unternehmen. Commerzbank-Chefvolkswirt Krämer schränkt ein, der wieder massiv gestiegene Ölpreis wurde bei der Umfrage noch nicht berücksichtigt. Die Bayern-Profis, die bei der Fußball-WM dabei waren, sind heute in die Saisonvorbereitung gestartet. Joshua Kimmich, Manuel Neuer und Co. haben zunächst Untersuchungen im Krankenhaus absolviert. Danach folgen weitere Tests an derselben Straße. Am Donnerstag steht ein Testspiel gegen den Kreisklasse-Club FC Rottach-Egern am Tegernsee an.
0: Danke, Justin.
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0: Heute noch grau, nasser im Osten und Nordwesten. Im Norden bis 23, sonst geht's bis 29 Grad rauf. Morgen wolkig mit Regen im Norden und Osten, sonst eher sonnig bis 33 Grad Spitze. Und der Mittwoch schlägt wieder alles. Es wird wieder heiß und trocken, da dann Temperaturen bis 38 Grad. Aktuell messen wir noch 18 Grad aktuell in Flensburg und jeweils 21 Grad in München, Erfurt und Münster.
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0: Schulwoche bei Ego FM. Erster Tag, zweite Stunde mit mir. Und wir drehen jetzt schon den Spieß um. Also was haben denn die Lehrer für Noten verdient? Überhaupt das deutsche Schulsystem? Was läuft gut, was gar nicht? Was muss sich verändern? Schule in Zeiten von KI. Und was hat man aus der Pandemie gelernt? Wir sprechen drüber mit Karl. Karl Wittenhauer, 17 Jahre alt und Mitglied des Bundessekretariats der BundesschülerInnenkonferenz. Der hat einiges zu beanstanden und würde wohl auch sagen, setzen 6 oder zumindest 5. In dieser Stunde besucht er uns.
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Die wollten sich eigentlich Raz nennen, so hieß aber schon eine Musikerin aus Philadelphia. Dann war wohl einer von der Band großer Pokémon-Fan, also wurde Gengar draus. Das ist dieses rundliche lila Monster mit dem irren Grinsen. Passt auch ein bisschen zum leicht gruseligen Gesang, finde ich. Whatever. Etwas romantischer nun. Schaut gen Himmel. Seht ihr sie auch? Die Meteoren. Den Schauer, der so viele schöne Sternschnuppen auf den Nachthimmel zaubert? Ja, ich auch nicht. 17. November erst wieder. Dann sieht man so 20 Stück pro Stunde. Und dann könnt ihr euch ja was wünschen. Ne? Vielleicht eine Karte für die I Still Feel Tour von den Leoniden. Startet nächstes Jahr. Ego FM ist dabei. Aber hier schon mal warm hören. Mit ihrem neuen Titel Choking on Dirt. Ist mir auch mal passiert beim Budenbauen im Wald, aber das ist eine andere Geschichte.

0: Das Neue von Leoniden, Choking on Dirt. Achtung, Igos, hört mal genau zu, wir haben da was für euch.
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0: Anti, Anti.
1: Anti, Anti von Bonaparte.
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1: Ja, wie sieht's denn gerade so aus in unseren Schulen? PISA-Studio läuft ja nur so halb gut. Die Digitalisierung auch nicht viel besser. Und klar könnten wir das Bildungsministerium fragen oder die Lehrer. Aber ich will's von denen wissen, die ja am meisten betroffen sind und mittendrin, statt nur dabei die Schüler. Und jetzt habe ich einen Schüler zugeschaltet, Karl. Karl ist 17 Jahre alt und Mitglied des Bundessekretariats der BundesschülerInnenkonferenz.
5: Karl, möchtest du vielleicht für unsere Hörer erstmal erklären, was ist denn überhaupt die BundesschülerInnenkonferenz?
6: Ja, wir sind die Interessensvertretung der SchülerInnen in ganz Deutschland. Also wir sind ein Zusammenschluss aus 15 LandesschülerInnenvertretungen. Ein Bundesland, Nordrhein-Westfalen, ist leider weiterhin nicht vertreten. Darum sind wir am Kämpfen, aber das ist noch ein großes anderes Thema. Aber ansonsten sind wir die Vertretung von den Schülerinnen und Schülern in Deutschland und setzen uns auf der Bundesebene für ihre Anliegen ein. Heißt, wir sind in Gesprächen mit Bundestagsabgeordneten, mit vor allem natürlich dem Bundesministerium für Bildung, um einen bestmöglichen Schulalltag zu gestalten, weil es einfach noch total viele Dinge gibt, die wir immer wieder anprangern, die in der Schule nicht gerecht laufen.
5: Also Schüler und SchülerInnen machen mit, die was verändern wollen, die was bewegen wollen und die Fragen haben.
6: Auf jeden Fall.
5: Bei euch auf der Seite bin ich über den Chancengipfel 2026 gestolpert. Was wurde erarbeitet?
6: Also der Chancengipfel, um das kurz einmal zu umranden, war eine gemeinsame Veranstaltung von uns und von dem Bundeselternrat. Und wir haben uns zum Ziel gesetzt, alle reden über Probleme, wir sprechen über Lösungen. Das war quasi das Motto des Ganzen. Heißt, wir haben mehrere Stunden lang in kleinen Thementischen Lösungen entwickelt. Da waren die Bereiche Lehrkräftemangel dabei, da war das Thema mentale Gesundheit dabei, da war KI und digitale Entwicklung dabei. Also ganz verschiedene Bereiche und da haben wir mit AkteurInnen aus Politik, Gesellschaft, unseren Gremien, haben wir gemeinsam diskutiert und Lösungen entwickelt und haben die dann am Ende in ein Papier niedergeschrieben, wo quasi jetzt konkrete Handlungsbedingungen draufstehen und haben das quasi dann in einer großen Pressekonferenz auch an die Politik übergeben und haben quasi aber auch gesagt, okay, es reicht nicht, dass das jetzt heute an diesem Tag irgendwie entwickelt wird, das muss weitergehen und haben deswegen auch schon weitere Gespräche vereinbart.
5: Karl, bleiben wir kurz bei der mentalen Gesundheit, bei Mental Health. Was ist da das große Thema und was wäre ein Lösungsvorschlag?
6: Also wir beschäftigen uns seit einem kompletten Jahr mittlerweile schon mit dem Thema in unserer großen Kampagne Uns geht's gut mit einem sehr großen Fragezeichen dran. Mittlerweile sind wir an dem Punkt, dass wir uns sagen, okay, die Frage können wir beantworten und können eigentlich sagen, uns geht's nicht gut. Das zeigen immer wieder die Zahlen. Jetzt kam vor wenigen Wochen das Deutsche Schulbarometer für dieses Jahr raus. Es gab etliche, die ihre Lebensqualität als mittel oder gering einschätzen. Das sind dramatische Zahlen. Unsere Lösungsvorschläge sind einerseits mehr Geld für die Schulen, heißt, dass die Schulen die Möglichkeit haben, SchulpsychologInnen und SchultherapeutInnen einzustellen und auch mehr SozialpädagogInnen, die die ersten Dinge abfangen können. Und andererseits war uns auch wichtig der Leistungsstress. Das ist ein ganz großer Aspekt, warum diese mentalen Probleme überhaupt entstehen. Der muss gesenkt werden. Da reden wir über Teilabschaffung von Noten, da reden wir über die Abspeckung der Stundentafel, da reden wir darüber, wie wir Klausurformate gestalten, dass weniger Leistungsstress und Leistungsdruck entsteht, dass man sich wohler fühlt.
1: Woran es liegt, dass Deutschland in der PISA-Studie auf den letzten Rängen landet? Was haben wir aus der Pandemie gelernt und was läuft gerade deiner Meinung nach gut im deutschen Schulsystem? Dazu gleich mehr.
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0: Schön.

0: von Tickhead. I buried my brain in El Segundo. Und wenn man sich anschaut, wo Deutschland gerade steht im PISA-Ranking, könnte man sich auch fragen, wo haben sie das Hirn begraben oder woran liegt's? Dass Deutschland eher in der unteren Schublade zu finden ist, fragen wir Karl, 17 Jahre alt, Mitglied des Bundessekretariats der Bundesschülerinnenkonferenz. Liegt's an den Lehrern, Karl?
1: Nö. Ich glaube nicht, dass das an den Lehrern liegt. Also das ist, ich habe die Debatten immer wieder in meiner Schule. Wir sehen immer wieder, dass es total viele Lehrkräfte gibt, die das größtmöglich versuchen abzufangen. Die Problematik ist, wir haben Rahmenlehrpläne, die sind veraltet. In Berlin einen aus dem Jahr 2017, der ist 10 Jahre alt, der ist total veraltet. Wir haben zu wenig Geld in den Schulen, damit andere Lernmöglichkeiten entstehen. Und das jetzt, das irgendwie in Mecklenburg-Vorpommern war das, glaube ich, dass da ein Drittel des Jahrgangs durchs Abitur fällt. Das ist nur die Symptomatik dafür, dass Schule über Jahre, Jahrzehnte lang vernachlässigt wurde. Und wenn man sich jetzt mal ein Gegenbeispiel anschaut, in Hamburg haben jetzt, ich glaube, über 30% ein Abitur im Bereich 1, und weiter erreicht. Also einfach sehr gute Lernleistung von unseren Mitschülerinnen und Mitschülern. Und Christoph Ploss, direkt gewählter Bundestagsabgeordneter aus Hamburg, dessen Idee war, okay, ich lobe jetzt nicht die Schülerinnen und Schüler dafür, dass sie in diesem Schulsystem solche gute Leistungen erreichen, sondern ich fordere jetzt ein, dass das Abitur schwerer wird, weil das Abitur ja entwertet wird durch die guten Leistungen. Und da sagen wir ganz klar, okay, wenn die Politik auf dem Stand ist, dass sie uns eh schon im Stich lässt und wenn wir was gut machen, dass sie dafür einsteht, dass es noch schwieriger wird, dann sind wir an einem ganz problematischen Punkt. Also nicht die Lehrkräfte sind das Problem, die sind eher die Feuerdecke, sondern die Politik ist das Problem und die Politik muss handeln.
0: Karl, was hat sich aus deiner Sicht seit der Pandemie verändert?
1: 2 Dinge. Erstens, also es gibt eine positive und eine negative Sache. Die positive Sache ist, wir sind näher zusammengewachsen. Also es ist wirklich ein Gemeinschaftsgefühl in den Schulen entstanden, vor allem auch noch in meinen Jahrgängen, weil wir einfach gemerkt haben, wie krass es ist, wenn man alleine zu Hause sitzt. Und da ist über die Jahre hinweg ein großes Gemeinschaftsgefühl entstanden. Der negative Punkt, da kommen wir wieder auf die mentale Gesundheit zu sprechen. Einerseits ist die Zahl von Mitschülerinnen und Mitschülern, die mit mentalen Problemen zu kämpfen haben, massiv angestiegen. Wir haben riesige Defizite seit der Corona-Pandemie in dem Bereich. Und natürlich auch bildungstechnisch hängen wir hinterher. Uns fehlen einfach fundamental wichtige Lernstoffe. Es wird immer davon gesprochen, uns wurde ein Stück Jugend weggenommen. Das stimmt einfach bei vielen. Und was wir aber auch so kritisch sehen, es war kein Outcome draus. Also alle haben gesehen, okay, alle mittlerweile die Politik ist sich einig, die Schulschließungen waren ein Fehler. Aber wenn jetzt morgen eine Pandemie vor der Tür stehen würde, dann wären wir in großen Teilen auf dem gleichen Stand von 2020. Unsere Schulen sind noch immer nicht durchdigitalisiert. Es gibt noch immer nicht flächendeckend alternative Möglichkeiten, von zu Hause aus zu unterrichten. Und das ist das Problem, dass wir haben daraus gelernt. Wir wissen irgendwie, wie wir uns dagegen wappnen können. Aber da ist auch wieder die Bildungspolitik, die hat sicherlich auch daraus gelernt, wo die Fehler lagen. Aber aus diesem Learning erfolgt kein Doing. Und das ist ein ganz großes Problem.
0: Karl, was läuft denn andererseits richtig gut?
1: Da muss man in der Bildungspolitik immer viel nachdenken. Ich glaube, dass es fällt schwer. Ich glaube, wir haben zum Beispiel durch unsere Kampagne erreicht, dass schon mal über Themen der Bildungspolitik mehr geredet wird. Reden bringt keine Lösung, das ist uns allen klar. Aber dass jetzt regelmäßig zum Beispiel über das Thema mentale Gesundheit auch von Bundesministern darüber geredet wird. Und unsere Hoffnung ist, dass jetzt auch was passiert. Das, was passiert in dem Bereich von mentaler Gesundheit und wie wir Schulen wappnen können. Wir hoffen auch immer drauf, dass das Sondervermögen in Schulen investiert wird und auch flächendeckend in Schulen investiert wird. Auf dem Chancengipfel haben wir auch darüber, über die Idee geredet, ob man nicht ein Sondervermögen in Höhe von 100 Milliarden für den Bereich Schule aufruft. Also der nur in Schulen gesteckt wird. Und ich glaube, wir kommen gerade an den Punkt, dass immer mehr gemerkt wird, wie wichtig ist, dass wir in die Schulen investieren.

0: Aber solange keine Entscheidungen gefällt werden, die wirklich was verbessern, sehen wir erstmal noch keine großartig positiven Entwicklungen. Aber wir bleiben dran.
1: Das ist gut. Da wünschen wir alle viel Erfolg. Vielen Dank, Schüler Karl Wittenhauer.
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0: ganz neu von Matt Berninger, Martini Me Fazzo. Und sowas geht mir im Winter immer ab. Im Sommer kommen sie mit diesen genialen Tracks aus ihren Löchern und ab Herbst ist wieder Schicht im Schacht. Gleich einer meiner Lieblinge, Swimming Pool mit Sunset of My Youth. Ganz neu.
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0: schön.
1: Ein Song wie eine Blumenwiese. So fühlt sich's gerade an. Grand Perez und Lynn Leppard mit Room for You. Sag mal, kennt ihr das Projekt Plastic Pirates? Da sammeln Kinder und Jugendliche Plastikmüll an Flüssen und Küsten und erfassen wissenschaftliche Daten. Seit 2016 haben allein in Deutschland mehr als 24.000 junge Menschen mitgeforscht und so dazu beigetragen, Plastikverschmutzung besser zu verstehen und Gegenmaßnahmen zu entwickeln. Schöne Good News. Die anderen kommen jetzt von Kollege Justin.
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3: Ich bin Justin Hamm. Deutschland bekommt einen neuen Bundesverkehrsminister. Kanzler Merz hat bestätigt, dass er den bisherigen Minister Schnieder entlässt. Dessen Nachfolger soll Steffen Bilger werden. Merz hat konkrete Erwartungen.
4: Ich möchte, dass er im Bundesverkehrsministerium jetzt die Chancen nutzt, die das Investitionsprogramm aus unserem Sondervermögen bietet. Dazu gehört, dass privates Kapital zur Finanzierung unserer Infrastrukturmodernisierung mobilisiert wird, dass wir schneller und besser werden beim Thema Aufbruch in Deutschland bis hin zum Thema Kreditfähigkeit der Autobahngesellschaft.
3: Zudem verkündete Merz, dass Franziska Hoppermann neue CDU-Generalsekretärin ist. Sie folgt auf den designierten Gesundheitsminister Linnemann. Außerdem hat Kanzler Merz politische Konsequenzen aus dem CSD-Anschlag vom Wochenende angekündigt. Es dürfe nicht bei Bekundungen bleiben. Vor allem geht es um die Frage, so Merz, ob der Anschlag hätte verhindert werden können. Der getötete mutmaßliche Täter war ein polizeibekannter islamistischer Gefährder. Bei dem Anschlag kam eine Frau aus Polen ums Leben. Fast 30 Menschen wurden verletzt. Wer Rollator, Hörgerät oder Schuheinlagen braucht, muss dafür mehr aus eigener Tasche zahlen. Laut dem Spitzenverband der gesetzlichen Krankenversicherungen sind die Mehrkosten im vergangenen Jahr auf im Schnitt 159 Euro gestiegen. Die Kassen übernehmen nur, was als medizinisch notwendig gilt. Wer ein besonderes Modell möchte, zahlt die Differenz selbst. Tanken hat noch nie wirklich Spaß gemacht, aber aktuell ist es ganz besonders unlustig. Nun sinkt der Ölpreis aber wieder leicht. Grund ist, dass die USA den Iran 2 Tage lang nicht angegriffen haben. US-Präsident Trump hatte von neuen Verhandlungen zwischen beiden Ländern gesprochen. Laut ADAC kostete E10 Benzin gestern im Schnitt rund 2,16 Euro, Diesel etwa 2,21 Euro. Der durch seine Körperweltenausstellungen bekannte Leichenpräparator Gunther von Hagens ist tot. Er starb im Alter von 81 Jahren. Von Hagens litt schon viele Jahre an einer Parkinson-Erkrankung. Der Mediziner entwickelte in den 70er Jahren eine Konservierungstechnik von Leichen zu anatomischen Präparaten, die weltweit durch seine Ausstellungen bekannt wurde.
1: Danke, Justin. Wir haben übrigens ganz, ganz viele Interviews zum Thema Körperwelten und auch mit der Ausstellung gemacht. Also schaut mal bei uns ins Netz, egofm.de. Schaut mal bei Körperwelten nach.
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1: Oh, ein paar dicke dunkle Wolken mit vereinzelten Schauern noch im Osten und Nordwesten. Im Südwesten lockert sich's schon auf, das bei Temperaturen 18 bis 23 Grad im Norden, 23 und 29 Grad sonst. Und morgen wieder ein paar Wolken und etwas Regen mehr im Norden und Nordosten bis 27 Grad Spitze dort. Sonst ganz viel Sonnenschein und Temperaturen bis 33 Grad. Und am Mittwoch, ja, da könnt ihr euch wieder nackig machen, denn da wird's wieder richtig, richtig heiß. Bis 38 Grad geht's rauf, überall trocken und blauer Himmel, Sonnenschein.
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1: Wer von euch hier auf einem Florence and the Machine Konzert gewesen ist, der hat's live mitbekommen, dass Sängerin Florence Welch von ihren Fans gerade, ja, so von denen in der ersten Reihe, komplett angebetet wird, wie so eine Göttin. Und wenn Florence dann von der Bühne herabsteigt und ihnen die Hand reicht, dann fangen viele an zu weinen und fallen fast in Ohnmacht. Das ist, ja, auch ein bisschen erschreckend, aber ich war auch noch nie auf einem Taylor Swift oder BTS Konzert. Also bin ich auch nichts Heftigeres gewohnt. Lasst euch verzaubern. Florence and the Machine für euch mit What Kind of Man? Oh.

von Beirut. Meine Nacht mit der Prostituierten aus Marseille, die es, so leid es mir für euer Kopfkino tut, aber nie gab. Also Frontman Zack war so um die 17 Jahre alt, als er die ersten Interviews gab und ihm war es völlig Latte, ob die der Wahrheit entsprachen oder nicht. Also hat er sich ganz dramatische Geschichten ausgedacht und mit dem Song My Night with a Prostitute from Marseille macht er sich selbst über sein jüngeres Ich lustig. Ja, nur zu was Neuem von Juno. Ich mag das steirische Duo ja sehr, auch wenn Sänger Georg manchmal klingt, als hätte er eine Decke im Mund. Ich will nicht, dass du mich wieder loslässt. Von Juno, für euch.

0: Heftig gekuschelt wird hier mit Juno. Ich will nicht, dass du mich wieder loslässt. Ganz neu. Hm. Blumen? Nee, bin ich kein Fan von. Eine Karte? Boah, meine Handschrift ist echt grottenhässlich, also auch nein. Wie kann man sich am besten bedanken? Bei euch. Ihr Egos seid die besten Hörer und ich glaube, wir haben was Passendes. Ich verrate es euch gleich.
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0: Lovely Amber Stone. Egos, kommt mal näher. Noch näher. Ich muss euch mal so richtig hart abknutschen. Habt ihr keinen Bock drauf? Ihr seid nicht so fürs Knutschen? Okay, dann müssen wir uns wohl anders bei euch bedanken.
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0: 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Space Invaders.

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wer auch immer Corinne ist. Ja, auf jeden Fall besungen von Metronomy. So, folgende kleine Story. Gestern Abend ist Shine Might dieser Titel hier durch die Wohnung. Ihr kennt ihn. Die Righteous Brothers mit Unchained Melody. Kennen wir alle. Aber dann auch so alle anderen Menschen um mich herum. Woher? Also ich war jetzt erst so logisch Dirty Dancing, ne? Und dann so, Möp, falsch, anderer Liebesfilm. Und ich so, weiß nicht, City of Angels, Stadt der Engel, Meg Ryan, Nicolas Cage, wieder. No! Dann kam ich mir echt dumm vor. Ich hatte keinen Schimmer. Aber ihr wisst es sofort, oder? Wer hat ihn gesehen? Kommt, ich gebe euch alle Zeit der Welt. Aus welchem Film stammt Unchained Melody? Wer hat mehr Liebesfilmerfahrung als ich? Schnelle WhatsApp zu mir ins Studio. Ich spiele derweil, ja, nicht die Righteous Brothers, aber einen anderen Titel. Der ist total neu und trägt den Namen Ghosts. Fragt mich nicht, worum es geht, aber ich glaube nicht um Sex mit Toten beim Töpfern. Das klingt so falsch. Oliver Malcolm für euch.

0: Sexy gebräunt geht's durch diesen Montagnachmittag mit Odessa featuring Madeline Grant und den Sun Models. Gucci oder Doji? Gucci oder Doji? Was ist es? Unsere Freundschaft hängt davon ab, was ihr nach diesem Intro singt. Gleich in voller Länge.
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0: Holding Up, Jabberwocky featuring Nakyung Lee. Und ein High Five geht nach Spanien. Da wurde als erstes Land in Europa eine Frau mit Down-Syndrom als erste Parlamentarierin gewählt. Die anderen News jetzt.
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2: Ich bin Justin Hamm. Ein Sparprogramm nach dem anderen in der deutschen Autoindustrie. Nun hat Porsche angekündigt, weitere 5000 Stellen in der Region Stuttgart abzubauen. Im Gegenzug verlängert der Sportwagenbauer die Beschäftigungssicherung bis 2035. Zuletzt hatte VW von weiteren 50.000 Stellen gesprochen, die weltweit auf dem Prüfstand stehen. Der Verband der Automobilindustrie prognostiziert bis 2035 einen Verlust von insgesamt 225.000 Arbeitsplätzen in Deutschland. Nach dem Rücktritt von Unionsfraktionschef Spahn hat Bundeskanzler Merz seine Regierung und die CDU personell neu aufgestellt. Nun ist Franziska Hoppermann als neue Generalsekretärin präsentiert worden.
3: Ja, die Voraussetzungen sind nicht leicht und die Zeiten schwierig. Die Menschen wollen auch nicht, dass wir uns mit uns selbst beschäftigen. Es geht aktuell um große Themen und Herausforderungen. Wir wollen als CDU in diesen Zeiten Orientierung und Richtung geben, in der Koalition, Stabilität im Land und gleichzeitig unser Profil schärfen.
2: Hoppermann folgt auf den designierten Gesundheitsminister Linnemann. Kanzler Merz kündigte zudem an, dass Steffen Bilger neuer Verkehrsminister werden soll. Nach dem Anschlag auf den CSD in Berlin gab es Hinweise darauf, dass sich ein zweiter Mann im Tatauto befand. Nun hat die Polizei den Verdächtigen freigelassen. Demnach habe sich der Verdacht gegen den Iraner nicht erhärtet. Dennoch wird weiter ermittelt, wer den getöteten mutmaßlichen Täter unterstützt hat. Bei dem Anschlag am Samstag starb eine Frau, fast 30 Menschen wurden verletzt. Es gibt Zoff in der AfD. Der Bundesvorstand hat ein Parteiordnungsverfahren gegen NRW-Landeschef Vinzenz eröffnet. Es geht um einen Streit über die AfD-Liste für die Landtagswahl 2027 und den Machtkampf zwischen dem gemäßigten NRW-Landeschef Vinzenz und dem äußerst rechten Lager um den Bundestagsabgeordneten Helferich. Die Bundes-AfD wollte die Aufstellung der Liste beim Parteitag verhindern. Dagegen hatte Vinzenz vor Gericht geklagt. Rund die Hälfte der Mieterinnen und Mieter in Deutschland kann sich die Wohnungskosten gerade so leisten. Das zeigt eine Postbank-Umfrage. Knapp zwei Drittel zahlen 30% ihres Nettoeinkommens und mehr für die Miete. Für ein Eigenheim fehlt den meisten das nötige Eigenkapital.
0: Danke, Justin.
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0: Boah, ein bisschen grauer und nasser ist es noch im Osten und Nordwesten. Ansonsten viel Sonne bei Temperaturen bis 29 Grad. Morgen wolkig mit Regen im Norden und Osten, sonst Sonne. Es geht bis 33 Grad rauf und der Mittwoch, ja, da ist wieder Hochsommer angesagt. Das wird heiß, trocken, Temperaturen bis 38 Grad. Spitze, aktuell messen wir noch gerade mal 18 in Rostock, 22 Grad in Dresden und aktuell 23 Grad in München und Würzburg.
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0: Also ich weiß ja, dass Bayern in vielem hinterher ist. Windkraft, Digitalisierung und Mobilfunkempfang. Aber zumindest gibt's keinen Punktabzug fürs Gendern, so wie in Sachsen. Seit dem Schuljahr 2024/25 wird das Gender-Sternchen als Fehler gewertet. Manchmal packt man sich auch an den Kopf.

0: Gegenteil von mir. Introvert hier von Little Sims. Die einen, die liegen schon am Strand oder wandern durch die Berge. Baden-Württemberg und Bayern sitzt noch eine Woche, bis die Schüler endlich auch in die Ferien entlassen werden. Wir sitzen mit und vertreiben uns die Zeit mit vielleicht unnützem Wissen. Obwohl ich es echt spannend finde. Also höher, schneller, weiter geht auch im Klassenzimmer. Wusstet ihr zum Beispiel, dass es eine Grundschule in Tibet gibt? Die soll die höchste der Welt sein. Mit 5300 Metern über dem Meeresspiegel liegt diese Schule sogar 200 Meter über dem Basislager des Mount Everest. Oder hier. Wenn ihr denkt, an der Schule eurer Kids geht's wuselig zu. In Indien gibt's eine Schule, die hält den Guinness-Buch der Rekorde für die Anzahl der Schüler. Aktuell sind es sage und schreibe 56.000. Und da fühlt sich die große Pause an wie Wacken.
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0: Monte Carlo Kid hier von Blenderin. Ich weiß nicht, Egos, wie oft ihr früher nachsitzen musstet in der Schule. Also ich hatte so meine 1, 2, 30 Male, keine Ahnung, was wir diesmal ausgefressen haben, aber gleich nachsitzen mit dem Mathelehrer. Juhu.
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0: Welcome to the Cinema Club, what you know. Ja, und wie Sie wissen, wissen Sie nix. Das war immer der Lieblingsspruch meines Mathelehrers. Shoutout an Herrn Engels, der war toll, den mochte ich. Der hat mir öfter mal mit dem Mathebuch einen über den Hinterkopf gezogen, immer mit dem Finger zwischen den Seiten, damit er sagen konnte, Elise, das hat mir viel mehr weh als dir. Ah ja, die guten alten Zeiten von Sinus, Cosinus und 4 Minus.
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3: Ein Binom ist in der Mathematik ein Polynom mit zwei Gliedern. Genauer gesagt, ein Binom ist die Summe zweier Monome. Beispielsweise a plus b, x minus y, x Quadrat plus y Quadrat 3, ab hoch 5 minus 4, c hoch 3 oder auch p Quadrat durch 2 minus q. Der Term a plus b in Klammern zum Quadrat ist kein Binom, sondern das Quadrat eines Binoms. Die Bezeichnung Binom geht auf Euklid zurück. Folgende Sonderfälle sind als binomische Formeln bekannt. Erstens, a plus b in Klammern zum Quadrat ist gleich a Quadrat plus 2ab plus b Quadrat. Zweitens, a minus b in Klammern zum Quadrat ist gleich a Quadrat minus 2ab plus b Quadrat. Drittens, a plus b mal a minus b ist gleich a Quadrat plus b Quadrat. Falsch, plus, nein, minus b Quadrat, oder? Minus b Quadrat.

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Trauer und Wut, in Solidarität, wir werden weiterkämpfen, wir werden tanzen, steht auf einem Schild neben Blumen und Kerzen. Davor haben sich gestern mehrere tausend Menschen auf dem Pariser Platz versammelt, singen Lieder, halten Reden und gedenken vor dem Brandenburger Tor, auch mit einer Schweigeminute an die Opfer des Anschlags auf den Berliner CSD. Ihr habt's alle in den News mitbekommen, ein Auto war bei dem Christopher Street Day in eine Menschenmenge gefahren, dabei wurde ein Mensch getötet, 29 verletzt. Mehrere davon lebensgefährlich. Der 21 Jahre alte Tatverdächtige ist bei einem Schusswechsel gestern Abend gestorben. Im ganzen Land versammeln sich Menschen, um der Opfer zu gedenken. Heute übrigens auch in München. Wer dabei sein will und kann, ab 19 Uhr sprechen sie auf dem Marienplatz. Vertreterinnen vom CSD, Stadtspitze und Community.

0: Egos, es ist 3:45.
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0: So, das war mir ein inneres Nachsitzen mit euch. Morgen ab 12 geht's weiter mit mir. Jetzt viel Spaß mit Lehrer Dominik Kollmann. Tschüss.

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0: ganz entspannt durch diesen Montagnachmittag mit Igor Firm und Pharrell Williams vor IFA. 16 Uhr ist es mittlerweile. Hier bei uns in Deutschland stehen wieder heiße Tage an. Bis zu 39 Grad sind so im Laufe der Woche möglich und auch die Nächte bringen wieder wenig Abkühlung. Mit der ganzen Hitze steigt natürlich auch das Risiko für die Waldbrände und damit beschäftigt sich unter anderem jetzt die Igor vom Nachrichtenredaktion. Außerdem weitere Nachrichten aus Deutschland und dem Rest der Welt kurz für euch zusammengefasst.
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2: Ich bin Justin Hamm. Porsche streicht weitere 5.000 Stellen in Deutschland. Zusammen mit früheren Beschlüssen müssen rund 9.000 Beschäftigte gehen. Die Mitarbeitenden sollen über Fluktuation, Altersteilzeit und Aufhebungsverträge sozialverträglich aus dem Unternehmen ausscheiden. Und im Gegenzug sicherte Porsche seine Standorte bis Ende 2035. Welche Konsequenzen gibt es nach dem Anschlag auf den Berliner CSD? CSU-Chef Söder fordert schärfere Maßnahmen bei einer Einstufung zum Gefährder. Zum Auftakt der Sommerklausur der CSU-Landesgruppe in Klosterbanz sagte Söder:
3: Jemand, der Gefährder ist, kann nicht auf Dauer zwei Staatsbürgerschaften haben. Die Einstufung zum Gefährder müsste der Anlass sein, darüber zu überlegen, ob nicht schon die deutsche Staatsbürgerschaft entzogen wird und damit automatisch ein Gefährder mit zwei Staatsbürgerschaften dann am Ende sofort ausgewiesen werden kann.
2: Der getötete mutmaßliche Attentäter war Gefährder. Bei der Tat am Samstag in Berlin starb eine Frau aus Polen. Fast 30 Menschen wurden verletzt. Wir bleiben bei der Union. Die CDU hat eine neue Generalsekretärin. Die bisherige Schatzmeisterin Franziska Hoppermann übernimmt das dritthöchste Parteiamt und folgt auf Carsten Linnemann, der Gesundheitsminister wird. Nicht nur in seiner CDU, sondern auch in der Bundesregierung dreht Kanzler Merz weiter am Personalrat. Steffen Bilger wird Nachfolger von Patrick Schnieder als Verkehrsminister. Bei der Bekämpfung der schweren Waldbrände in Spanien gibt es erste Fortschritte. Die Lage verbessere sich langsam, heißt es. Auch an der französischen Atlantikküste kämpft die Feuerwehr weiter mit einem Großaufgebot gegen den riesigen Waldbrand, der sich zumindest nicht weiter ausdehnt. Die bevorstehende Hitzewelle könnte die Lage aber nochmals verschärfen. FIFA-Chef Infantino hat Kritik an der zurückliegenden Fußball-WM in Nordamerika zurückgewiesen. Die Welt brauche Liebe und keinen Hass, schrieb er auf Instagram. Die Weltmeisterschaft habe das Beste der Menschheit gezeigt. Kritiker werfen der FIFA politische Gefälligkeiten und mangelnde sportliche Integrität vor.
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0: Viele Wolken, aber auch Sonne und Schauer sind unterwegs jetzt am Nachmittag. 21 bis 28 Grad sind die Höchstwerte. Momentan um die 23 in München und in Augsburg, 22 Grad in Regensburg und Nürnberg, 22 in Würzburg und Stuttgart und 23 in Leipzig. Die kommenden Tage. Von morgen Dienstag bis zum Freitag gibt es viel Sonnenschein. Die Wolken, die ziehen sich zurück. Auch der Regen beginnt sich zurückzuziehen, spätestens heute dann in der Nacht. Dann wird es auch von Tag zu Tag heißer. Nachmittagswerte liegen ab Donnerstag um die 35 Grad.
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0: Und damit einen schönen Montagnachmittag kurz nach vier. Wenn ihr mich nach den schlimmsten Geräuschen meiner Kindheit fragt, dann gehört dieses Geräusch hier definitiv ganz nach oben. Und zwar meistens dann, wenn es losgeht mit der Schule. Da kommen noch Erinnerungen hoch. Wir gehen diese Woche hier bei Ego FM wieder zurück ins Klassenzimmer. Unsere Themenwoche heißt Setzen 6. Und was wir uns thematisch so vorgenommen haben, das verrät uns gleich Kollegin Jule. Jetzt erstmal rein in den ersten Feierabend für diese Woche zusammen mit den Young Fathers und Only God Knows. Kurz nach vier ist es.

The 1975 hier bei Igor Fan mit Chocolate. Kennt ihr auch diese Musikerinnen, deren Stimme einen vom allerersten Ton gleich so richtig umarmen? Mir geht's so mit dieser Frau, mit diesem Talent hier. Seit ihrem Gewinn bei The Voice UK begeistert sie mit einer wahnsinnig tollen musikalischen Mischung aus Soul und Pop und dieser ganz besonderen Ehrlichkeit in ihrer Musik. Ihr neuester Titel bringt diesen warmen Vibe genau auf den Punkt. Ich würde sagen, ihr schnappt euch schon mal so ein kleines kaltes Getränkchen Richtung Feierabend, lehnt euch zurück und genießt Flowers. Ganz neu bei Igor Fam, hier ist Rooty.

0: Diese Stimme solltet ihr euch merken. Aus England. Rooty mit Flowers. Ganz neu bei Igor FM. So, und jetzt packen wir ein bisschen französischen Elektropop aus, der sofort gute Laune macht. Wenn ihr zum Beispiel auf Musik von Bands wie Phoenix oder dem Tudor Cinema Club steht, dann würde das euch hier auch gut stehen. Denn auch diese Herrschaften kommen aus Frankreich. Pony Pony Run Run mit Hey You. Gleich bei mir. 4:15 ist es.
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0: Fontaines DC hier bei Ego FM mit Buck.
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0: Und da hätte ich hier zum Einstieg gleich mal ein Geräusch. Da kommen, glaube ich, bei uns allen Erinnerungen hoch. Hört mal. Am schönsten war der Gong am Ende des Schultages. Wir gehen diese Woche hier bei Ego FM mal wieder zurück und zwar ins Klassenzimmer. Unsere Themenwoche Setzen 6. Und die liebe Jule ist bei mir hier im Studio. Die weiß nämlich, womit wir diese Woche uns so beschäftigen. Hi, grüß dich.
4: Hallöchen, Dominik.
0: Schule ist ja für viele Kinder die Hölle auf Erden. Wie war das denn bei dir? Gab es bei dir denn tatsächlich auch mal eine 6?
4: Ja, die gab es tatsächlich. Das müsste in Mathe gewesen sein. Das eine Jahr auf dem Gymnasium, das war die Hölle, weil ich einfach noch gar nicht ready dafür war und dem Ganzen nicht gewachsen war. Mhm. Als ich dann aber auf die Realschule gekommen bin, da war ich wirklich eine richtig krasse Streberin. Also auch in Mathe dann, by the way. Und Lehrerliebling. Also ich war so eine, die bei einer 2 so krass enttäuscht war. Eigentlich ultra nervig. Aber das hat sich auf der Forst dann zum Glück geändert. Da war ich dann deutlich entspannter.
0: Das mit dem Nicht-Gewachsen-Sein ist auch so ein Ding. In fast allen Ländern werden Schülerinnen und Schüler ja nicht schon ab Klasse 4 getrennt, sondern erst viel später. Das sind zum Beispiel Deutschland und Österreich inzwischen die Ausnahme, oder?
4: Ganz genau. Und das kritisiert auch der Bildungsforscher Professor Dr. Marcel Helbig. Er sagt, wir sind in unserem Schulsystem eigentlich im Jahr 1918 hängen geblieben. Und obwohl man die Probleme daran kennt, ändert sich da sehr wenig. Genau das gilt übrigens auch für die Schulgebäude und die Ausstattung in Schulen.
5: Die Stadt Köln hat festgestellt, dass unsere Fassade nicht mehr stabil genug ist, dass die Steine drin bleiben. Man hat dann relativ schnell innerhalb einer Woche das gesamte Gebäude umzäunt. Damals standen die Zäune noch 30 cm von der Fassade entfernt. Inzwischen sind das an einigen Stellen über 2 Meter, weil die Brocken immer größer werden und immer weiter sich verteilen. Es tut sich nichts. Seit Jahren, man verrückt den Zaun nur weiter.
6: Die Wasserrohre in der Decke sind marode. Immer mal wieder läuft deshalb Wasser in die Decke.
7: Heute riecht man nicht, weil es gut gelüftet ist. Aber wenn hier so 2-3 Tage das Fenster nicht offen war, dann riecht man auch schon, dass hier Schimmel im Raum ist.
4: Wir sprechen mit Professor Dr. Marcel Helbig in dieser Woche über die Stärken und Schwächen des deutschen Schulsystems. Was andere Länder da deutlich besser machen und es wird auch um die PISA-Studie gehen.
0: Also da ist einiges dabei, auf das wir uns in dieser Woche freuen dürfen. Alles zur Themenwoche Setzen 6, wie immer auch natürlich bei uns im Netz auf egofm.de, natürlich hier im laufenden Programm. Jule, danke dir für die Infos.
4: Gerne.
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0: Mit schönen elektronischen Klängen starten wir jetzt erstmal rein in den ersten Feierabend für diese Woche. Und hier ist die brandneue Single von Bonobo für euch. Me.

0: Generationen und dann gibt es The Strokes. 6 Jahre nach ihrem großen Grammy-Erfolg legen die New Yorker Indie-Legenden jetzt endlich musikalisch nach. Ihr mittlerweile 7. Studioalbum heißt Reality Awaits. Produziert wurde das Ganze von keinem geringeren als Star-Producer Rick Rubin und der Name ist tatsächlich Programm. Mehr von Kollege Fitus.
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2: The Strokes launched a fireball.
3: Started playing New York a year ago. Been tearing stuff up.
4: Rock'n'Roll war mal Altherrenmusik, aber dann kamen The Strokes. Die New Yorker brachten den Rock ins neue Jahrtausend und plötzlich war Rockstar werden wieder der Traum einer ganzen Generation. Für die Strokes selber wurde der Traum aber recht schnell zur ziemlich engen Bürokabine. Die Menge wollte mehr Indie-Banger und Rockstar-Coolness von ihnen, keine kreativen Grenzüberschreitungen. Und so tat sich die Band immer schwerer mit ihrer Rolle. Die Konzerte wurden uninspirierter und die Pausen zwischen Alben immer länger. Gut möglich, dass ihr neues Album jetzt eine Art Befreiungsschlag ist, denn Reality Awaits macht ganz neue Wege für die Band auf.

Eines der Erkennungsmerkmale des Strokes war natürlich immer der Gesang von Julian Casablancas. Und genau hier muss man sich beim neuen Album ordentlich umgewöhnen.

Die Strokes sind nicht die erste Indie-Rock-Band, die mit Autotune-Vocals ums Eck kommt. Trotzdem sind sie aber auch ein großer Grund dafür, dass Reality Awaits einfach anders klingt als die frühen Strokes. Gerade mal ein Song unter 4 Minuten, deutlich mehr Schwermut in den Melodien und die Lieder triefen gerade so vor Indie-Disco-Untauglichkeit. Und auch wenn immer mal wieder ein geniales Strokes-Gitarrenriff durchscheint, so weit waren sie noch nie von Is This It entfernt.

0: Während andere Bands aus der Ära sich mittlerweile eher vom Nostalgiezug mitziehen lassen, stürmen die Strokes beeindruckend kompromisslos nach vorne, ohne Sorge davor, Indie-Rock-Puristen zu vergraulen. Und auch in den Texten gibt sich Julian ungewöhnlich bissig. Neben scharfer Gesellschaftskritik und Einordnungen des eigenen Vermächtnisses gibt es sogar ein paar Beleidigungen gegen Menschen wie Harry Styles. Der Rockstar-Traum ist für die Strokes eben definitiv ausgeträumt. Was bleibt, ist die Realität mit all ihren Absurditäten.
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3: Schon jetzt meine Lieblingsplatte des Jahres. Der Titel hier ist mit drauf. Hier sind die Strokes mit Lonely in the Future.

0: aus unserem Album der Woche, die Strokes mit der neuen Single Lonely in the Future. Egal, wo ihr gerade unterwegs seid, holt euch den Rückenwind für den Tag, denn dieser Titel hier geht gleich direkt ins Ohrwaschel.
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0: Klingt doch nach dem perfekten Zukunftsplan, oder? Peter Fox gleich hier bei mir zum Start in Richtung Feierabend für heute mit Haus am See. 4:45 ist es.
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1: Neu auf Ego FM aus Kettering Temples mit Glimmer.

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0: Wenn das kein Zeichen ist, Roosevelt hier bei Ego FM. 17 Uhr mittlerweile. Es gibt immer mehr Beschäftigte hier bei uns in Deutschland, die innerhalb eines Jahres ihren Beruf wechseln. Vor allem Männer mit geringen Gehältern suchen sich öfter einen neuen Job. Die Einzelheiten dazu und alles, was sonst gerade wichtig ist, aus Deutschland und dem Rest der Welt, jetzt wieder kurz zusammengefasst für euch aus der Ego FM Nachrichtenredaktion.
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2: Ich bin Justin Hamm. Nach dem Terroranschlag beim CSD in Berlin hat CSU-Chef Söder grundlegende Veränderungen im Umgang mit islamistischen Gefährdern gefordert.
3: Wir müssen die Zügel bei Themen wie Gefährdern deutlich anziehen. Es haben Leute in Deutschland wenig Verständnis, dass jemand, der vorbestraft ist, der als Gefährder eingestuft ist, am Ende frei herumlaufen kann.
2: Das sagte Söder zum Auftakt der Sommerklausur der CSU-Landesgruppe in Klosterbanz. Ein Führerscheinentzug für Gefährder müsse geprüft werden und auch über das Thema Staatsbürgerschaft müsse gesprochen werden, so Söder. Deutschland schickt Bundeswehr-Hubschrauber nach Frankreich, um bei der Bekämpfung der großen Waldbrände zu helfen. Zwei Hubschrauber sind auf dem Weg in die Region um Bordeaux. Die EU unterstützt Frankreich und Spanien zusätzlich mit 13 Löschflugzeugen und rund 130 Einsatzkräften. Mehr als 300.000 Menschen mussten bisher ihre Häuser verlassen. Wir bekommen einen neuen Bundesverkehrsminister. Kanzler Merz hat bestätigt, dass er den bisherigen Minister Schnieder entlässt. Dessen Nachfolger soll Steffen Bilger werden. Dieser solle die Chancen nutzen, die ihm das Investitionsprogramm aus dem Sondervermögen bietet, so Merz, der zudem verkündete, dass Franziska Hoppermann neue CDU-Generalsekretärin wird. Sie folgt auf den designierten Gesundheitsminister Linnemann. Im Hafen von Wismar ist heute erneut ein großer Wal aufgetaucht. Das Tier ist etwa 8 Meter lang und wirkt nach Angaben des Umweltministeriums vital. Die Wasserschutzpolizei ist im Einsatz und will dem Wal einen störungsarmen Rückweg in tiefere Gewässer ermöglichen. Am Nachmittag bestand kein Sichtkontakt mehr. Gunther von Hagens ist tot. Der Erfinder der berühmten Körperweltenausstellungen starb im Alter von 81 Jahren. Der Mediziner hatte vor Jahrzehnten die Plastination entwickelt. Eine Technik, mit der Leichen zu anatomischen Präparaten konserviert werden. Seine Ausstellungen faszinieren weltweit Millionen Menschen. Von Hagens Leiche soll jetzt auf dessen Wunsch hin auch präpariert werden.
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0: Viele Wolken, aber auch Sonne und Schauer sind unterwegs jetzt am Nachmittag. 21 bis 28 Grad sind die Höchstwerte. Momentan um die 23 in München und in Augsburg, 22 Grad in Regensburg und Nürnberg, 22 in Würzburg und Stuttgart und 23 in Leipzig. Die kommenden Tage. Von morgen Dienstag bis zum Freitag gibt's viel Sonnenschein. Die Wolken, die ziehen sich zurück. Auch der Regen beginnt sich zurückzuziehen, spätestens heute dann in der Nacht. Dann wird's auch von Tag zu Tag heißer. Nachmittagswerte liegen ab Donnerstag um die 35 Grad.
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0: An diesem Montag Spätnachmittag, ich habe eine gute Freundin, die seit 1,5 Jahren ehrenamtlich als Lesepatin an einer Grundschule in Berlin arbeitet. Und sie sagt, Lesen, über das Gelesene sprechen, die Geschichte weitererzählen und auch generell nachspielen, sich einfach mit Literatur zu beschäftigen, das macht unfassbar viel Spaß und verbindet, weshalb mir meine heutige Good News-Ausgabe besonders am Herzen liegt. Ein paar Ideen quasi, ein paar Projekte, die Lust aufs Lesen machen. Gleich bei mir in dieser Stunde passend zu unserer Schulwoche. Starten wir jetzt rein Richtung Feierabend mit den Arctic Monkeys und Arabella. Kurz

0: Klassiker von NWA, Express Yourself. Hier bei Ego FM Richtung Feierabend. Und es gibt so Musiktitel, die fühlen sich manchmal einfach an wie so ein schöner, warmer Sommerwind am Spätnachmittag. Und genau das kriegen wir jetzt auf die Ohren. Das Geschwisterpärchen Angus und Julia Stone, die stehen ja wie kaum ein anderes Geschwisterpaar für diesen ganz besonderen akustischen Indie-Folk aus Australien. Und das Markenzeichen, das liebe ich schon seit vielen, vielen Jahren, seit ich sie kenne, diese verträumte Gitarren und diese wunderbaren Texte. Ganz, ganz magisch jetzt aus ihrem aktuellen neuen Album. Hier sind Angus und Julia Stone mit der brandneuen Single Monroe.
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0: Schönen Montag, Spätnachmittag Richtung Feierabend, gleich mit diesem Duo hier aus North Carolina. Zu Hessen Sylvian Esso, wir hören sie gleich mit Die Young. Viertel nach fünf ist es.
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0: Sylvian Esso, Da Young hier bei Ego FM.
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0: Wir sind ja in unserer Schulwoche hier bei GoFM und dementsprechend habe ich mir gedacht, suche ich heute mal ein paar Good News raus, die Lust aufs Lesen machen. Und da kommt diese Nachricht aus Hamburg hier gerade recht. Mit einem neuen Förderprogramm stellt nämlich die Stadt künftig jährlich 700.000 Euro für quasi kleine, konzernunabhängige Buchverlage bereit. Damit soll die kulturelle Vielfalt in der Literatur gestärkt werden. Die Stadt Hamburg ist damit also quasi das erste Bundesland mit einer eigenen strukturellen Förderung für unabhängige Verlage. Finden wir super. Dann eine gute Nachricht. 1998 wurde Wigtown offiziell zur Bücherstadt Schottlands ernannt. Seitdem ist das schottische Dorf zu einer Anlaufstelle für Buchliebhaberinnen und Liebhaber geworden. Es gibt ein jährliches Festival, das Silent Book Clubs und mehr als ein Dutzend Buchhandlungen. Und eine davon, The Open Book. Man kann den Buchladen mieten und für kurze Zeit sogar selbst leiten. Finde ich auch klasse. Und noch eine gute Nachricht zum Thema Lesen. Vorlesen stärkt nicht nur den Wortschatz von Kindern, sondern auch Nähe, Empathie und Selbstvertrauen. Fachleute betonen, dass gemeinsames Lesen wichtig bleibt, selbst dann, wenn Kinder längst selbst lesen können. Ein paar der guten Nachrichten zum Thema Lesen für diesen Montag und alles, was sonst noch wichtig ist in Deutschland und dem Rest der Welt, das hören wir hier um 18 Uhr wieder in den Ego FM Nachrichten.

0: Schönen Montagspätnachmittag mit Ego FM und Lola Marsch. Echos.
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0: Ja, ja, das Schulsystem hier bei uns in Deutschland, das wird ja häufig kritisiert. Da kommen manchmal so Fragen auf, ob die Schule nicht vielleicht zu früh startet oder ob der sogenannte Frontalunterricht wirklich das Richtige ist. Deswegen müssen wir diese Woche mal sprechen und das tun wir mit Professor Dr. Marcel Helbig. Der forscht am Wissenschaftszentrum Berlin für Sozialforschung. Dort ist er Leiter des Arbeitsbereichs Strukturen und Systeme und beschäftigt sich da unter anderem mit der Schulpolitik und dem deutschen Bildungssystem. Hallo, Herr Helbig.
5: Hallo.
0: Helbig, wie würden Sie das deutsche Bildungssystem, ich sag mal so, in einem Satz beschreiben?
5: Ausbaufähig. In einem Wort sogar.
0: In einem Wort sogar, sehr gut. Was ist denn seine größte Stärke Ihrer Meinung nach?
5: Also die größten Stärken, die meistens immer formuliert werden, ist tatsächlich die berufliche Ausbildung, die wir haben, die auch so ein bisschen speziell ist so fürs deutsche System, dass wir eben nicht nur eine Universität und Fachhochschulen haben, sondern auch darunter eine ganz vernünftige Ausbildung. Und das ist etwas, gerade so dieses Praxisorientierte, was wir da auf den anderen Ländern nicht haben.
0: Mhm. Kommen wir zum Negativen. Was sind die großen Schwächen?
5: Die größten Baustellen, die wir haben, das ist eigentlich das allgemeinbildende Schulsystem irgendwie, wenn man es genauer sich anschaut, mehr oder weniger hängen geblieben ist im Jahre 1918-19 mit der Weimarer Reichsverfassung. Also, dass wir eine vierjährige Grundschule haben und danach trennende Schulen, die sich zwar ein bisschen verschoben haben, aber im Endeffekt das Gymnasium mit seiner herausgehobenen Stellung, das nach der vierten Klasse beginnt, damit sind sehr, sehr viele Probleme verbunden. Und eins der Probleme, das sich wirklich seit den 60er, 70er Jahren kaum geändert hat, ist tatsächlich die mangelnde Durchlässigkeit, die hohe soziale Ungleichheit, die wir in dem Schulsystem haben. Und wir stehen da mittlerweile auch relativ alleine da. Also es ist nicht so, dass es solche Schulsysteme nicht auch international häufiger gegeben hätte in den 70er Jahren noch. Aber dann haben viele Länder, haben sich dann doch dahingehend verändert, stärker auf ein integriertes Gesamtschulsystem zu setzen. Und so sind wir heute mit Österreich zusammen von den westlichen Ländern jenes, was schon nach Klasse 4 die Kinder in gut und schlecht teilt. Und das hat verschiedenste Probleme, die sich vor allem in sozialen Ungleichheiten äußern.
0: Das sagt Professor Dr. Marcel Helbig. Er forscht am Wissenschaftszentrum in Berlin unter anderem über Schulpolitik und das deutsche Bildungssystem. Wenn ihr eine Sache sofort ändern könnte, welche das wäre und ob es konkrete Reformen gibt, die für realistisch und wirksam halten würde, das verrät er im restlichen Gespräch dieses Interviews, zu finden bei unserem Netz auf egofm.de in der egofm Mediathek.
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0: So, jetzt setzen wir uns erstmal ganz gemütlich in den Feierabend rein, zusammen mit diesen Herrschaften hier. Mando Diao. Good morning, Herr Horst.

0: Good morning, Herr Horst. Mando Diao hier bei Ego FM. Gleich gibt's zwei Silben, ein Klatschen und einen Beat, den, würde ich behaupten, sofort die ganze Welt mitsingen kann. The Lumineers hört ihr gleich bei mir zum Start in den Feierabend mit Ho Hey. Viertel vor sechs ist es mittlerweile.
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1: Yesterday von Atmosphere. Schönen Abend, 18 Uhr. Bei den verheerenden Waldbränden in Frankreich und Spanien hat sich die Lage teils etwas stabilisiert, kann man sagen. Aber die Einsatzkräfte blicken jetzt mit Sorge auf die Wettervorhersagen für die kommenden Tage. Auch in Italien sind Feuer mittlerweile ausgebrochen. Die Einzelheiten dazu und alles, was sonst im Moment an diesem Abend wichtig ist, jetzt wieder kurz zusammengefasst aus unserer Nachrichtenredaktion.
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3: Ich bin Justin Hamm. Ein Sparprogramm jagt das nächste in der deutschen Autoindustrie. Nun hat Porsche angekündigt, weitere 5000 Stellen in der Region Stuttgart abzubauen. Im Gegenzug verlängert der Sportwagenbauer die Beschäftigungssicherung bis 2035. Zuletzt hatte VW von weiteren 50.000 Stellen gesprochen, die weltweit auf dem Prüfstand stehen. Kanzler Merz entlässt Verkehrsminister Schniedam und deswegen gibt's dicke Luft in seiner Partei. Die CDU-Landtagsfraktion Rheinland-Pfalz hat einen Termin mit Merz aus Protest abgesagt. Der Umgang mit Schnieder habe bei der Fraktion für erhebliches Unverständnis gesorgt, heißt es. Schnieder stammt selbst aus Rheinland-Pfalz, sein Bruder ist dort Ministerpräsident. Laut Kanzler Merz soll der Anschlag auf den CSD in Berlin politische Konsequenzen haben. Es müsse schnell geklärt werden, wie der Tatverdächtige überhaupt so nah an den CSD gelangen konnte. Zoe Tassovali berichtet.
4: Für Merz ist die Tat ein Angriff auf die Freiheit und die offene Gesellschaft. Jetzt müsse vor allem geklärt werden, ob der Anschlag hätte verhindert werden können. Auch aus der CSU kommt scharfe Kritik am Umgang mit dem mutmaßlichen Täter. Bayerns Innenminister Herrmann spricht von einer Katastrophe. Er hält es für unverständlich, dass der Mann auf freiem Fuß war und dass, obwohl er wegen Vorbereitung einer schweren staatsgefährdeten Gewalttat verurteilt war.
3: Venedig verlangt Eintritt und macht damit richtig Kohle. Nach dem Ende der Bezahlsaison hat die Stadt Bilanz gezogen. Mehr als 5 Millionen Euro kamen zusammen. Venedig will mit den Eintrittsgebühren den Massenansturm besser kanalisieren. Bisher kostet das Tagesticket 10 Euro, bald könnte es 5-mal so teuer werden. Er wurde durch Auftritte im Tatort und bei Soko in Deutschland bekannt. Der österreichische Schauspieler Johannes Kriesch ist tot. Das hat das Wiener Theater in der Josefstadt mitgeteilt. Kriesch wurde 59 Jahre alt. In Götz Spielmanns Oscar-nominiertem Filmdrama Revanche von 2008 brillierte Kriesch in der Hauptrolle.
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1: So, jetzt am Abend klingen die letzten Schauer ab, die noch so ein bisschen unterwegs sind. Auch der Wind lässt nach. In der kommenden Nacht klart es dann draußen auf. Temperaturen sinken auf 15 bis 9 Grad. Morgen am Dienstag scheint die Sonne, fast schon von früh bis spät. Dazu sind nur ein paar harmlose Wolken unterwegs bei 25 bis 31 Grad. Und auch von Mittwoch bis Freitag gibt es hier im Lande viel Sonnenschein. Nach Wochenmitte steigt dann zuerst im Westen sowie in den Alpen das Risiko für Hitzegewitter. Temperaturen steigen meist auf 32 bis 38 Grad an.
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1: Man muss mal wirklich sagen, die letzten Jahre wart ihr alle da draußen durch alle Ups und Downs ständig an unserer Seite und dafür möchten wir uns nun bedanken. Und zwar mit einem Fest. 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Was da genau passiert am 20. 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Jetzt erstmal schön durch diesen Feierabend mit den Hives und dem Bombay Bicycle Club. Weather Now. Kurz nach 6 ist es.
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0: The Hives hier bei EberFM. Tick, tick, boom. So, hier geht's weiter mit der Berliner Sängerin und Producerin Luna Morgenstern. Die bringt unsere Herzen zum Tanzen und den Dancefloor zum Beben. Ihr neuestes Werk ist ein Mixtape geworden und eine kleine Verkostung gibt's in unserer Ausgabe von EgoFam Backstage. Denn im Interview mit Kollegin Gloria spricht Luna nun über ihre ersten Schritte in der Musik im Homestudio ihres Papas, den Einfluss der niederländischen Musikszene auf ihren Sound und auch darüber, wieso es eigentlich ein Mixtape geworden ist.
1: Auf jeden Fall. Ich glaube, ein Mixtape hat sich für mich in dem Fall ein bisschen ehrlicher angefühlt, weil die anderen Projekte sind echt in einem kürzeren Zeitraum entstanden und gehörten zu einer ganz eindeutigen Lebensphase. Und Shuttle Brood war eher so ein bisschen, ja, es war halt eigentlich ein längerer Zeitraum, in dem ich Songs gesammelt habe und das dann auf eine Platte gebracht habe. Und das hat sich auch für mich angefühlt, wie wenn ich jetzt so in der, I don't know, 8., 9. Klasse ein Mixtape für meine Freundinnen gebrannt habe. So, hey, these are my favorite songs at the moment. Und deswegen fand ich, war ein Mixtape irgendwie eine coole Form, um diese Songs zusammenzubringen.
0: Die ganze Folge EgoFam Backstage mit Luna Morgenstern findet ihr auf egofam.de, bei Spotify, Podcasts und natürlich dem EgoFam YouTube-Kanal. Und hier ist sie, Luna Morgenstern bei EgoFam, mit einem Titel aus diesem Mixtape. Hier ist sie mit Gold.

0: Schönen Montagabend mit Igor FM. Ein sanftes Klavier, eine berührende Stimme, das gibt's gleich bei mir. Ein Song wie ein kleines Meisterwerk. Wolf alles gleich bei mir mit The Last Man on Earth. Viertel nach sechs ist es.
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0: absolutes Meisterwerk von Wolf Alice. Last Man on Earth an diesem Montagabend.
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0: Ich zähle mal kurz auf. Lange Sommerferien, verstaubte Kreidetafeln und jede Menge Korrekturzeichen in Rot. Das sind so die typischen Klischees, wenn wir an den Lehrerinnen- oder Lehrerberuf denken. Aber mal ganz ehrlich, was bringt Menschen heute eigentlich wirklich dazu, sich jeden Morgen vor eine Klasse zu stellen? Ist es die pure Leidenschaft fürs Vermitteln? Ist es der Wunsch, junge Menschen zu prägen oder schlicht die Aussicht auf einen sicheren Job? Wir haben uns mal bei herangehenden Lehrern umgehört.
3: Also ich glaube, so angefangen war so irgendwie in der 7. Klasse oder sowas, weil ich möchte Informatiklehrer werden, weil mich Informatik sehr interessiert, ich aber gleichzeitig nicht unbedingt Bock drauf habe, irgendwie so einen Bürojob für den Rest meines Lebens zu machen, sondern eher, dass ich, glaube ich, an dem Beruf dann mehr Spaß für mich selber habe und mehr das Gefühl habe, auch irgendwas Sinnvolles zu machen, statt dann Werbeklicks zu optimieren für irgendeine Website.
0: Wie sieht's bei dir aus?
4: Ich rede gerne über Dinge, die ich selbst nicht kann, also bin ich prädestiniert, guter Lehrer zu werden, glaube ich. Und die Entscheidung, glaube ich, kam schon ab der 11. Klasse eigentlich irgendwo so, dass ich Lehrer werden will. Es waren dann nicht sicher, welche Fächer, aber es war dann Englisch, Geschichte.
0: Spannend. Und wie schaut's bei dir aus? Wieso möchtest du Lehrer werden?
5: Lehrer wollte ich werden, seit ich in der 1. Klasse bin. Ziemlich konstant. Ich war da auch ein bisschen verliebt in meine Erstklasslehrerin und dann war mir klar, ich will Erstklasslehrer werden. In der 3. Klasse wollte ich dann 3. und 4. Klasse unterrichten. In der 5. Klasse wollte ich dann die 5. und so weiter. Und deshalb jetzt Gymnasiallehramt.
0: Und solltet ihr auch gerade in einem Lehramtsstudium stecken, dann würde ich mich sehr über eure Nachricht freuen, wieso ihr denn Lehrerin oder Lehrer werden möchtet. Gerne per WhatsApp, Text oder Sprachnachricht. Hier zu mir ins Studio, wie gewohnt, an die 089 360 550 und die 460.
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0: Ich bin tatsächlich froh, aus der Schule raus zu sein, denn das Einzige, was ich in der Schule gemacht habe, war, mich auf meine Nachmittagssendung im Radio vorzubereiten. Das habe ich heute auch getan und umso mehr freue ich mich über diesen neuen Titel hier von Jungle. Someday, Somewhere.
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0: Pop Goes the World. Das war Gossip hier bei Ego FM.
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0: 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Und hier sind sie schon mal, Digitalism, ihre aktuellen Single.

0: This is not about us. Banks hier bei Ego FM. Ihr habt gerade irgendwie schlechte Laune und nicht so wirklich Lust auf Party. Ich würde sagen, ihr vergesst das einfach mal, denn gegen diesen Beat kommt niemand an. Dänische Pop-Power von Null verwandelt selbst den größten Tanzmuffel in ein Firebeast. Don't wanna dance gleich bei mir. 7:15 mittlerweile.
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0: Da packe ich auch meine Mundflöte aus. Elie Smart hier bei Igor Fem Dunmi. Schönen Abend, 19 Uhr. Als weltweit erste Stadt hatte ja Venedig 2024 damit begonnen, Eintritt quasi für Tagesbesucher zu erheben. In diesem Jahr kamen mehr als 5 Millionen Euro zusammen. In der Regel zahlten Besucher 10 Euro. Künftig könnte es sogar noch deutlich teurer werden. Die Einzelheiten dazu und alles, was sonst gerade wichtig ist, jetzt wieder kurz zusammengefasst aus unserer Nachrichtenredaktion.
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2: Ich bin Moritz Einzel. Der Sportwagenbauer Porsche will bis 2035 weitere 5000 Arbeitsplätze in der Region Stuttgart abbauen. Betroffen sind das Stammwerk in Zuffenhausen und das Entwicklungszentrum in Weissach. Im Gegenzug werden die Standorte bis 2035 gesichert. Betriebsbedingte Kündigungen sind ausgeschlossen. Unmut in der CDU über den Umgang von Kanzler Merz mit Personalfragen. Verkehrsminister Patrick Schnieder wird ja abberufen. Das war eine tagelange Hängepartie. Im Parteipräsidium prangerte unter anderem Schnieders Bruder Gordon, der Ministerpräsident von Rheinland-Pfalz, Merz Vorgehen an. Seine Landtagsfraktion sagte ein Treffen mit dem Kanzler ab. Neuer Verkehrsminister soll Steffen Bilger werden. Über seine Erwartungen an ihn sagte Merz:
3: Ich möchte, dass er im Bundesverkehrsministerium jetzt die Chancen nutzt, die das Investitionsprogramm aus unserem Sondervermögen bietet. Dazu gehört, dass privates Kapital zur Finanzierung unserer Infrastrukturmodernisierung mobilisiert wird. Dazu gehört auch, dass wir schneller und besser werden beim Thema Aufbruch in Deutschland bis hin zum Thema Kreditfähigkeit der Autobahngesellschaft.
2: Neue CDU-Generalsekretärin ist unterdessen die bisherige Schatzmeisterin Franziska Hoppermann. Nach dem Anschlag am Rande des Christopher Street Day in Berlin will sich der Bundesopferbeauftragte Weber bei den unmittelbar betroffenen Menschen melden. Zusammen mit den Stellen des Landes Berlin stünden er und sein Team den Betroffenen zur Seite, sagte Weber der Rheinischen Post. Es sei bereits eine psychosoziale Beratungshotline geschaltet worden. FIFA-Präsident Infantino hat Kritik an der Fußball-Weltmeisterschaft in den USA, Mexiko und Kanada zurückgewiesen. Gegnern des Turniers warf er vor, Hass und Spaltung zu betreiben. Bei Instagram schrieb Infantino, die Welt brauche Liebe, keinen Hass. Die WM habe das Beste der Menschheit gezeigt.
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0: So, jetzt am Abend klingen die letzten Schauer ab, die noch so ein bisschen unterwegs sind. Auch der Wind lässt nach. In der kommenden Nacht klart es dann draußen auf. Temperaturen sinken auf 15 bis 9 Grad. Morgen am Dienstag scheint die Sonne, fast schon von früh bis spät. Dazu sind nur ein paar harmlose Wolken unterwegs bei 25 bis 31 Grad. Und auch von Mittwoch bis Freitag gibt es hier im Lande viel Sonnenschein. Nach Wochenmitte steigt dann zuerst im Westen sowie in den Alpen das Risiko für Hitzegewitter. Temperaturen steigen meist auf 32 bis 38 Grad.
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0: Da kommen Erinnerungen hoch, oder? Wir gehen diese Woche hier bei Ego FM wieder zurück ins Klassenzimmer. Unsere Themenwoche heißt nämlich Sätzen 6 und meine Kollegin Jule klärt uns gleich mal auf, was wir da thematisch in den nächsten Tagen so vorhaben. Durch diesen Montagabend jetzt aber erstmal mit Outcast und davor mit unseren Musiklieblingen, den Foals. My Number, um kurz nach 7.

0: Absoluter Klassiker von Outkast, Mrs. Jackson an diesem Montagabend. Wenn eine Band den perfekten Sound für den urbanen Herzschmerz, das Großstadtchaos und die ganz großen Gefühle hat, dann sind es definitiv OK Kid. Zwischen ganz cleveren Hip-Hop-Beats und Indie-Pop treffen Jonas und seine Jungs mit ihren Texten einfach immer mitten ins Schwarze. Und wenn ihr diesen einzigartigen Vibe von OK Kid nicht nur hier übers Radio, sondern auch live und in Farbe, laut, mitten in der Menge spüren wollt, dann solltet ihr morgen Nachmittag ganz genau hinhören, denn meine Kollegin Frau Hoffmann, Elise, hat freie Plätze auf der Gästeliste für das anstehende OK Kid Konzert in München für euch klargemacht. Morgen gegen 3:30 am Nachmittag haut sie die Tickets bei sich in der Sendung raus. Also am besten schon mal Erinnerungen ins Handy tippen und morgen Nachmittag pünktlich Radio einschalten. Hier sind sie schon mal, hier sind OK Kids mit Stadt ohne Meer.
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1: Stadt ohne Meer, okay Kid hier bei Ego FM. Schöne, lässige Gitarrenriffs und kalifornischer Sonnenschein gibt's gleich hier im Radio zu hören, und zwar von diesem australischen Duo. Royal Otis liefern uns gleich den perfekten Soundtrack für diesen Feierabend. Sofa King, 7:15 ist es.
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0: Der Bird Song von Rosie Lowe an diesem Montagabend.
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0: Und da hätte ich hier zum Einstieg gleich mal ein Geräusch. Da kommen, glaube ich, bei uns allen Erinnerungen hoch. Hört mal. Schönsten war der Gong am Ende des Schultages. Wir gehen diese Woche hier bei Ego FM mal wieder zurück und zwar ins Klassenzimmer. Unsere Themenwoche Setzen 6. Und die liebe Jule ist bei mir hier im Studio. Die weiß nämlich, womit wir diese Woche uns so beschäftigen. Hi, grüß dich.
4: Hallöchen, Dominik.
0: Schule ist ja für viele Kinder die Hölle auf Erden. Wie war das denn bei dir? Gab es bei dir denn tatsächlich auch mal eine 6?
4: Ja, die gab es tatsächlich. Das müsste in Mathe gewesen sein. Das eine Jahr auf dem Gymnasium, das war die Hölle, weil ich einfach noch gar nicht ready dafür war und dem Ganzen nicht gewachsen war. Als ich dann aber auf die Realschule gekommen bin, da war ich wirklich eine richtig krasse Streberin. Also auch in Mathe dann, by the way. Und Lehrerliebling. Also ich war so eine, die bei einer 2 so krass enttäuscht war. Eigentlich ultra nervig. Aber das hat sich auf der Forst dann zum Glück geändert. Da war ich dann deutlich entspannter.
0: Das mit dem Nicht-Gewachsen-Sein ist auch so ein Ding. In fast allen Ländern werden Schülerinnen und Schüler ja nicht schon ab Klasse 4 getrennt, sondern erst viel später. Da sind zum Beispiel Deutschland und Österreich inzwischen die Ausnahme, oder?
4: Ganz genau. Und das kritisiert auch der Bildungsforscher Professor Dr. Marcel Helbig. Er sagt, wir sind in unserem Schulsystem eigentlich im Jahr 1918 hängen geblieben. Und obwohl man die Probleme daran kennt, ändert sich da sehr wenig. Genau das gilt übrigens auch für die Schulgebäude und die Ausstattung in Schulen.
5: Die Stadt Köln hat festgestellt, dass unsere Fassade nicht mehr stabil genug ist, dass die Steine drin bleiben. Man hat dann relativ schnell innerhalb einer Woche das gesamte Gebäude umzäunt. Damals standen die Zäune noch 30 cm von der Fassade entfernt. Inzwischen sind das an einigen Stellen über 2 Meter, weil die Brocken immer größer werden und immer weiter sich verteilen. Es tut sich nichts. Seit Jahren, man verrückt den Zaun nur weiter.
6: Die Wasserrohre in der Decke sind marode. Immer mal wieder läuft deshalb Wasser in die Decke.
7: Heute riecht man nicht, weil es gut gelüftet ist. Aber wenn ich hier so 2-3 Tage das Fenster nicht offen war, dann riecht man auch schon, dass hier Schimmel im Raum ist.
4: Wir sprechen mit Professor Dr. Marcel Helbig in dieser Woche über die Stärken und Schwächen des deutschen Schulsystems. Was andere Länder da deutlich besser machen und es wird auch um die PISA-Studie gehen.
0: Also da ist einiges dabei, auf das wir uns in dieser Woche freuen dürfen. Alles zur Themenwoche, Setzen 6, wie immer auch natürlich bei uns im Netz auf egofm.de und natürlich hier im laufenden Programm. Jule, danke dir für die Infos.
4: Gerne.
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0: Crocs Ever Fallen in Love hier bei Ego FM.
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0: Ich sag's euch, ich bin mir sicher, ihr kennt diesen ganz bestimmten Moment, auch in dem ich gerade so ein bisschen gefühlt drinstecke, wenn die Kaffeetasse am Morgen eigentlich schon der dritte Versuch ist, überhaupt die Augen offen zu halten, wenn der Blick auf den Terminkalender leichten Schweißausbruch verursacht und die To-Do-Liste einfach kein Ende nehmen will. Genau dieser Moment, in dem jede Phase eures Körpers schreit: Ich bin absolut vollkommen und ohne jeden Zweifel urlaubsreif, dann geht's euch höchstwahrscheinlich so wie mir. Das Gute ist allerdings, oft ist die Rettung schon zum Greifen nah. Die Koffer sind im Kopf eigentlich gedanklich schon halb gepackt. Die Tage bis zum Abflug oder der Autofahrt werden gezählt und man lebt eigentlich nur noch für dieses eine Gefühl von Freiheit und Nichtstun. Und genau wegen dieser Sehnsucht gibt es in dieser Woche hier bei mir in der Kollmannschen Plattenkiste unzählige Songs aus der Musikgeschichte, die genau dieses Fernweh auffangen. Also quasi Musiktitel, die uns für 3 Minuten oder 4 Minuten aus dem Büro, der Werkstatt oder dem Haushaltschaos direkt an den Strand beamen. Und ein absoluter Klassiker in dieser Kategorie, der darf in der heutigen Plattenkiste nicht fehlen. Und zwar die Beach Boys. Die haben 1998 einen Song rausgebracht, der wohl wie kein zweiter nach Palmen, nach Meer und nach kühlem Drinks schmeckt. Hier ist aus der kollmannschen Plattenkiste

0: The Raveonettes, Love in a Trashcan. Hier bei Igor Fimmern diesen Montagabend, das soll's von mir für heute gewesen sein. Gleich ab 20 Uhr gibt's die Wiederholung der Igor Fimm 42, die 42 Lieblingstitel der Woche und davor noch viel Musik bis um 8, unter anderem von Paris Paloma. Seitdem sie Anfang des Jahres im Vorprogramm von Florence and the Machine gespielt hat, bin ich ein Riesenfan von ihr. Good Girl haben wir gleich noch. 7:05, morgen hören wir uns wieder. Ab 16 Uhr, habt einen schönen Abend. Servus.
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1: Ich bin Moritz Einzel. Nach dem Anschlag auf den Christopher Street Day in Berlin reagiert Bundesinnenminister Dobrindt. Der CSU-Politiker hat ein 3-Punkte-Sicherheitspaket angekündigt. Der Bild-Zeitung sagte Dobrindt, Bewegungseinschränkung durch die elektronische Fußfessel müsse zum Standard gegenüber Gefährdern werden. Zudem wolle er eine Präventivhaft gegen solche Personen. Drittens sei die Anwendung des Jugendstrafrechts bei erwachsenen Gefährdern inakzeptabel. Bundeskanzler Merz hat weitere Personalentscheidungen bekannt gegeben. Merz bestätigte, dass Steffen Bilger neuer Verkehrsminister werden soll. Er war bislang parlamentarischer Geschäftsführer der Unionsfraktion. Neue CDU-Generalsekretärin ist Franziska Hoppermann, die bisherige Schatzmeisterin der Partei.
2: Ich werde mein Bestmöglichstes geben, vor allem für die über 350.000 Mitglieder, viele tausend ehrenamtlichen Kommunalpolitikerinnen und Kommunalpolitiker der Partei. Denn die Mitglieder und die Mandatsträger sind unsere Vertreterinnen und Vertreter vor Ort und bei ihnen liegt der Fokus meiner Arbeit.
1: Merz steht unterdessen in der Kritik wegen der Art und Weise der Personalwechsel, insbesondere bei der Ablösung von Patrick Schnieder als Verkehrsminister. Aber auch der bisherige Gesundheitsstaatssekretär Tino Sorge, der seinen Posten ebenfalls verliert, warf Merz öffentlich schlechten Stil vor. Deutschland schickt Bundeswehrhubschrauber nach Frankreich, um bei der Bekämpfung der großen Waldbrände zu helfen. 2 Hubschrauber sind auf dem Weg in die Region um Bordeaux. Die EU unterstützt Frankreich und Spanien zusätzlich mit 13 Löschflugzeugen und rund 130 Einsatzkräften. Die Suche nach einem neuen Trainer für Italiens Fußballnationalmannschaft verläuft zunehmend chaotisch. Nach der Absage von Wunschkandidat Pep Guardiola hat jetzt Andrea Pirlo, Weltmeister von 2006, deutlich gemacht, dass er sich nicht mehr als Kandidaten sieht. Pirlo steht wegen Russland-Kontakten in der Kritik. Italien war nicht für die WM qualifiziert.

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1: Und ich glaube, sommerlicher als die Ego FM 42 heute kann eine Radiosendung eigentlich gar nicht mehr werden. Denn wir haben Songs über Strände mit dabei, Songs über Erfrischungsgetränke, Songs übers Tanzen und auch Songs über die Hitze. Das alles heute in den Ego FM 42. Die 42 besten und vielleicht nicht unbedingt nur sommerlichsten Songs der Woche. Jetzt für euch zusammengefasst im Countdown. Freut euch schon mal auf Kenny Hubler, auf My Ugly Clementine, auf Bibiza und auch auf das Neues von Matt Berninger. Jetzt geht's aber erstmal los mit Anthony Smirek und Seminole auf Platz 42. Ich bin Fitus, schön, dass ihr dabei seid.

bisschen Strandstimmung passt auch gerade super. Cage the Elephant mit Beaches in Tennessee, Platz 41 heute in den Ego FM 42. Kann man überhaupt noch groß überrascht werden, wenn die Künstlerin eh schon alle paar Minuten einen neuen Schlenker macht? Nicht ganz einfach, aber möglich ist das eben durchaus. Sehen und vor allem hören wir jetzt gerade wieder bei Music, Fashion, Film, dem neuen Album von Charlie XCX. Als sie ein bisschen ihren Durchbruch hatte, waren die meisten ja noch nicht so ganz überzeugt von ihr. Da dachten die meisten KritikerInnen, dass die halt wahrscheinlich die nächste 0815 Popkünstlerin wird. Aber das hat sich schnell geändert, einfach weil sie immer ein gutes Gespür für neue Trends und Entwicklungen in der Musik hatte. Da gab es zum Beispiel die Room Room EP, die kam vor 10 Jahren raus und hat alternative Popmusik komplett auf ein neues Level gehoben. Und das wahrscheinlich vorläufige Highlight kam dann vor 2 Jahren mit dem legendären Brad Summer. Da hat sich wirklich mal alles um ihr Album Red gedreht. Alle waren mit giftgrünen Shirts unterwegs und haben ihren Techno-Sound gefeiert. Nach so einem Highlight weiterzumachen ist gar nicht mal so einfach. Erst recht, weil dann alle einen so einen gewissen Eck abgespeichert haben. Aber was Charlie halt eben auch so besonders macht, ist ihre Fähigkeit, sich weiterzuentwickeln. Und ihr neues Album Music Fashion Film hat vielleicht noch die Stimme als Gemeinsamkeit mit Red. Das war's dann aber auch schon. Die wirklich große Überraschung ist es aber wahrscheinlich gar nicht mal, dass Charlie ein Alternative Indie Sleaze Album vorlegt, sondern wie unglaublich gut das Ganze funktioniert. Hören wir jetzt auf Platz 40 Charlie XCX mit Wink Wink in den Ego FM 42.

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1: Wenn man über Musik sprechen möchte, muss man relativ oft kreative Umschreibungen für Sätze wie "Das klingt gut" finden. Oder man macht's einfach so wie My Ugly Clementine. Platz 36 heute. My Ugly Clementine mit "This is nice".

0: bräuchte ein Soda.
1: Oder vielleicht doch eine Hülsen.
2: Vielleicht auch das. Ein bisschen was Erfrischendes für die doch wieder recht heißen Tage. Platz 33 geht an Bibiza und Soda Zitron. Ich bin jetzt mal gemein und sage, es gibt ja schon so gewisse One-Trick-Ponys in der Musik. Leute, die einen Sound unglaublich gut drauf haben und dann halt nicht wirklich viel Grund sehen, da jetzt richtig viel zu variieren. Meistens finde ich den Vorwurf ein bisschen oberflächlich. Wenn man halt noch nicht so viel Musik von der Band gehört hat, dann klingt halt erstmal alles irgendwie gleich. Für mich klingt zum Beispiel jeder AC/DC-Song komplett gleich, da werden bestimmt auch gleich viele Leute ordentlich widersprechen. Eine Band, die ich dann doch aber eigentlich relativ viel gehört habe, aber so ein bisschen schon in die One-Trick-Pony-Schublade schicken würde, das sind The National. Will absolut nicht sagen, dass die Songs von denen alle gleich klingen, aber vor allem wegen der doch sehr prägenden Stimme von Matt Berninger finde ich schon, dass man die Band sehr schnell erkennt und der Musikstil ist dann eben doch meistens recht düsterer, klavierschwerer Alternative Rock. Finde, so kann man es ganz gut beschreiben. Den haben sie auch ziemlich gut perfektioniert, deswegen finde ich es auch vollkommen valide, dass sie sich halt eher in der Ecke austoben. Trotzdem hat jetzt plötzlich sogar Matt Berninger selbst mal wieder Lust, ein bisschen was ganz anderes zu machen. Beim Songtitel Martini Me Fatso habe ich mir jetzt noch nicht so viel Großes gedacht. Ich meine, ein bisschen weirde Songtitel haben The National und Matt Berninger eigentlich auch öfter mal mit dabei. Trotzdem, bei seinem Solo-Song klingt Matt jetzt wirklich mal ganz anders, als man das eigentlich von ihm oder seiner Band gewohnt ist. Und das hören wir jetzt auf Platz 32 in den Ego FM 42. Matt Berninger mit Martini Me Fatso.

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0: Cassius mit Dance On, Platz 30 diese Woche in den Ego FM 42.
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3: Nicht schlimm, es geht heute sowieso nach Wien. Und auch wenn der Name so ähnlich klingt, hat das hier so gut wie gar nichts mit Schlager zu tun. Für Hugo Uerdens geht es hier vielmehr darum, nach vielen Experimenten endlich den Sound zu finden, mit dem er sich so richtig wohlfühlt. Sein viertes Album Für mich zeigt einen Künstler, der ab

Wer Hugo Uerdens schon länger verfolgt, muss sich bei seinem neuen Album erstmal ein bisschen umgewöhnen. Früher hatte gebürtige Nordmazedonier nämlich klassischen Deutschrap gemacht, mit elektronischen Beats und Autotune-Effekten. Für mich schlägt jetzt ganz andere Töne an. Der Flow in der Stimme bleibt zwar, aber die Instrumentals klingen jetzt nach temporeichem Gitarren-Indie. Rap und Rock waren ja mal komplett unterschiedliche Lager, aber Hugo Uerdens bringt die beiden Genres in eine perfekte Harmonie.

Auch die Texte auf Für mich sind ein richtiger Befreiungsschlag für Hugo Uerdens. Denn so ehrlich und nahbar hat sich der Musiker noch nie gezeigt. Hugo Uerdens singt über Panikattacken, Selbstoptimierung, Exzesse oder das Nicht-Reinpassen in die eigene Heimat. Dabei schafft er es immer wieder nicht belanglos, aber auch nicht zu geschwollen zu texten. Es sind einfach Zeilen, mit denen man sich in einer ständig chaotischen Welt nur allzu gut identifizieren kann. Hugo Uerdens ist in seiner Musik immer irgendwie dazwischen. Und genau da eben doch am richtigen Fleck.

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0: hatte eigentlich schon genug Hitze dieses Jahr, aber der Song ist super. Senseless Optimism mit Heat, Platz 26 diese Woche in den Ego FM 42. Weiter geht's hier gleich mit Juno und Angus und Julia Stone. Davor gibt's noch die Temples mit Glimmer auf Platz 25. Bis gleich.
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1: Ich bin Moritz Einzel. Nach dem Anschlag auf den Berliner Christopher Street Day hat Bayerns Ministerpräsident Söder einen anderen Umgang mit Gefährdern gefordert. Zum Auftakt der Sommerklausur der CSU-Bundestagsabgeordneten in Klosterbanz sagte Söder:
2: Es stellt sich die Frage bei Gefährdern, ob sie und die Regeln nicht verschärft werden, dass eher die Haft die Regel ist. Dass generell bei jemand, der Gefährder ist, eher Haft in einer Urteilsfindung der Regelfall ist. Und eine Bewährung eher die Ausnahme, weil die Gefahr einfach zu groß ist, das Risiko zu groß.
1: Söders Parteikollege, Bundesinnenminister Dobrindt, plant unterdessen ein 3-Punkte-Sicherheitspaket. Er will eine Präventivhaft für Gefährder. Der Bild-Zeitung sagte Dobrindt, außerdem müsse die Fußfessel für solche Personen zum Standard werden und die Anwendung des Jugendstrafrechts bei erwachsenen Gefährdern sei inakzeptabel. Die Personalwechsel von Kanzler Merz sorgen für Unmut in der Union. Die Landtagsfraktion der CDU in Rheinland-Pfalz hat nach der Abberufung von Verkehrsminister Schnieder ein geplantes Treffen mit Merz abgesagt. Auch Gesundheitsstaatssekretär Sorge verliert seinen Posten. Er erklärte, er hätte seine Arbeit gerne fortgesetzt. Dass Merz die Entscheidung zuerst in Parteigremien und vor der Presse bekannt gegeben habe, sei eine Stilfrage. Porsche baut 5000 weitere Stellen ab. Wie der Sportwagenbauer bei einer Betriebsversammlung mitgeteilt hat, fallen die Arbeitsplätze in der Region Stuttgart bis 2035 weg. Im Gegenzug sollen die Standortgarantien verlängert werden. Porsche steckt in der Krise, unter anderem wegen der US-Zölle und des schlechten China-Geschäfts. FIFA-Präsident Infantino hat Kritik an der zurückliegenden Fußball-WM abgeschmettert. Auf Instagram schrieb Infantino, die Kritiker würden die positiven Seiten des Turniers bewusst ausblenden. Die Weltmeisterschaft habe das Beste der Menschheit gezeigt. Unter anderem die Trinkpausen, hohe Ticketpreise und die Einflussnahme von US-Präsident Trump hatten für Beschwerden gesorgt.

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1: Und die Zeit verrinnt nicht nur hier in den Ego FM 42, sondern auch im Kalender. Wir dürfen heute nämlich die letzte Nummer 1 im Monat Juli verkünden. Klingt irgendwie abgefahren, wenn man es ausspricht, aber ja, das Jahr ist dann doch wieder schon ein bisschen weit vorangeschritten. Außerdem hören wir Songs von den Queens of the Stone Age, von Brockhoff, von Fat Dog und von den Leoniden. Jetzt geht's aber erstmal los mit Biba Doobie. The Sun Has Set auf Platz 20 in den Ego FM 42.

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1: Und bis zum 14. August müsst ihr euch noch gedulden, dann kommt das neue Album von Jungle raus. Wie es klingen wird, naja, wahrscheinlich genauso fantastisch wie die anderen Jungle-Alben auch, aber so einen kleinen Vorgeschmack haben wir jetzt schon auf Platz 14 in den Ego FM 42. Jungle mit Someday, Somewhere.

Fat Dog mit Cancel Me, I'm Tired. Platz 11 diese Woche in den Ego FM 42. Noch keine Zeit, müde zu sein. Wir haben noch ein bisschen was vor uns, nämlich die kompletten Top 10 der Woche. Falls ihr trotzdem eine kleine Verschnaufpause braucht, würde ich sagen, wir hören uns noch mal kurz durch das Siegertreppchen der letzten Woche durch und schauen mal, wer da so in den Top 3 gelandet ist. Platz 3 ging letztes Mal an diesen Song hier.

Almost Monday mit Skinny Dip. Letzte Woche unser Platz 3. Platz 2 ging an diesen Song hier. Bonobo mit Me and You. Letzte Woche auf Platz 2 gelandet. Und Platz 1 ging an diesen Song hier. Ice Age mit Lifetime. Letzte Woche unser Platz 1 in den Ego FM 42. So klang es also beim letzten Mal. Wie es heute so ausschaut, das erfahrt ihr noch den Rest der Stunde. Jetzt aber erstmal rein die Top 10 mit den Leoniden. Choking on Dirt auf Platz 10.

0: von der 3 auf die 2 hoch. Almost Monday mit Skinny Dip in den Ego FM 42.
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0: So, und auf sein neues Album müsst ihr noch ein kleines bisschen warten. Das wird am 11. September 2026 rauskommen. Worauf ihr nicht mehr warten müsst, ist sein neuer Song Me and You. Denn der ist heute Platz 1 in den Ego FM 42. Die Rede ist von Bonobo und sein Song Me and You. Den gibt's jetzt auf Platz 1 hier. Und damit bin ich raus. Ich bin Fitus. Ciao, bis zum nächsten Mal.

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1: Ich bin Helen Martin. Nach dem Anschlag auf den Christopher Street Day in Berlin reagiert Bundesinnenminister Dobrindt. Der CSU-Politiker hat ein 3-Punkte-Sicherheitspaket angekündigt. Der Bild-Zeitung sagte Dobrindt, Bewegungseinschränkung durch die elektronische Fußfessel müsse zum Standard gegenüber Gefährdern werden. Zudem wolle er eine Präventivhaft gegen solche Personen. Drittens sei die Anwendung des Jugendstrafrechts bei erwachsenen Gefährdern inakzeptabel. Beim Sportwagenbauer Porsche fallen in den kommenden Jahren weitere 5000 Stellen in der Region Stuttgart weg. Im Gegenzug haben sich Unternehmen und Betriebsrat darauf geeinigt, betriebsbedingte Kündigungen bis Ende 2035 auszuschließen. Zoe Tassovali berichtet.
2: Die Jobs sollen vor allem über Altersteilzeit, freiwillige Aufhebungsverträge und frei werdende Stellen wegfallen. Gleichzeitig investiert Porsche gut 2 Milliarden Euro in die beiden Stammwerke Zuffenhausen und Weissach. Dort sollen die Sportwagenproduktion und die Entwicklung langfristig gesichert werden.
1: Österreich will den Wehrdienst von 6 auf 9 Monate verlängern. Nach Angaben der Regierung in Wien sollen an den Grundwehrdienst künftig 3 Monate verpflichtende Milizübungen anschließen. Die Neuregelung soll zum neuen Jahr in Kraft treten, braucht aber eine 2/3-Mehrheit im Parlament. Venedig verlangt Eintritt und macht damit richtig Kohle. Nach dem Ende der Bezahlsaison hat die Stadt Bilanz gezogen. Mehr als 5 Millionen Euro kamen zusammen. Venedig will mit den Eintrittsgebühren den Massenansturm besser kanalisieren. Bisher kostet das Tagesticket 10 Euro, bald könnte es bis zu 5-mal so teuer werden. Jedenfalls, wenn es nach Venedigs Bürgermeister geht.
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1: Ich bin Helen Martin. Auch zwei Tage nach dem mutmaßlich islamistischen Anschlag auf den Berliner Christopher Street Day ist die Trauer groß. Am Brandenburger Tor haben am Abend erneut hunderte Menschen der Opfer gedacht. Gleichzeitig wird weiter darüber diskutiert, welche Konsequenzen die Politik jetzt ziehen muss. Mehr dazu von Sorita Sobali.
2: Vor dem Brandenburger Tor liegen inzwischen unzählige Blumen, Kerzen und persönliche Botschaften. Viele Menschen halten einfach kurz inne oder suchen auch das Gespräch mit anderen. Bundeskanzler Merz will prüfen lassen, wie sich islamistische Gefährder künftig stärker einschränken lassen. Bundesinnenminister Dobrindt fordert außerdem schärfere Regeln, unter anderem mehr Präventivhaft und den Einsatz elektronischer Fußfesseln.
1: Im Kabinett von Kanzler Merz gab es ja jetzt ein Stühlerücken und das sorgt für Ärger in den eigenen Reihen. Die Landtagsfraktion der CDU in Rheinland-Pfalz hat ein Treffen mit Merz abgesagt. Hintergrund sei die Art und Weise der Entlassung von Verkehrsminister Schnieder, heißt es in einem Brief an Merz. Dem Kanzler wird vorgeworfen, Schnieder bereits über dessen Entlassung informiert zu haben, ohne aber einen Nachfolger zu haben. In Frankreich und Spanien kämpfen die Einsatzkräfte weiter gegen die verheerenden Waldbrände an. Die Bundeswehr hat zwei Transporthubschrauber mit Löschmaterial nach Frankreich geschickt, wie das Verteidigungsministerium mitgeteilt hat. Bei Bordeaux hat das Feuer 42.000 Hektar verwüstet. Rund 250.000 Menschen mussten ihr Zuhause verlassen. In den spanischen Städten Madrid und Valencia haben die Behörden mehr als 75.000 Menschen in Sicherheit gebracht. Timmy 2.0, dieser Gedanke kommt vielleicht dem einen oder anderen bei dieser Nachricht. Im Hafen von Wismar ist wieder ein Wal aufgetaucht. Das etwa 8 Meter lange Tier wurde am Morgen gemeldet. Im Laufe des Tages ist der Wal dann wieder Richtung Norden geschwommen. Ob es sich um einen schon zuvor gesichteten Wal handelt, ist aber unklar.
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1: Ich bin Helen Martin. Am Brandenburger Tor in Berlin haben am Abend erneut hunderte Menschen der Opfer des mutmaßlich islamistischen Anschlags auf den CSD gedacht. Mehr dazu von Zoe Tassovali.
2: Vor dem Brandenburger Tor liegen inzwischen unzählige Blumen, Kerzen und persönliche Botschaften. Viele Menschen halten einfach kurz inne oder suchen auch das Gespräch mit anderen. Bundeskanzler Merz will prüfen lassen, wie sich islamistische Gefährder künftig stärker einschränken lassen. Bundesinnenminister Dobrindt fordert außerdem schärfere Regeln, unter anderem mehr Präventivhaft und den Einsatz elektronischer Fußfesseln.
1: Im Kabinett von Kanzler Merz, in der Unionsfraktion und in der CDU gab es jetzt ja ein paar personelle Wechsel. Happy sind damit aber nicht alle. Die CDU in Rheinland-Pfalz hat ein Treffen mit Merz abgesagt, wegen der Art und Weise der Entlassung von Verkehrsminister Schnieder. Merz selbst hat gesagt, er bedauere die Hängepartie um Schnieder, es gebe keine persönlichen Probleme. Deutschland kämpft mit einer dreifachen Migrationswende. Zumindest geht das aus einer Studie des Instituts der deutschen Wirtschaft hervor, wie die Rheinische Post berichtet. Demnach ist die Nettozuwanderung letztes Jahr auf 235.000 Personen gesunken und hat sich damit mehr als halbiert im Vergleich zu 2023. Als drei Gründe nennt das Institut weniger Asylbewerber, eine Rückwanderung von EU-Arbeitskräften und mehr Deutsche, die das Land verlassen. Das Institut warnt vor Folgen für den Arbeitsmarkt und die Innovationskraft der Wirtschaft. In Frankreich und Spanien wüten weiter verheerende Waldbrände. Mittlerweile hat sich die Lage etwas stabilisiert. In der Region rund ums französische Bordeaux haben die Flammen eine Fläche von 42.000 Hektar zerstört. Über 200.000 Menschen mussten ihre Häuser verlassen. Laut dem Bundesverteidigungsministerium wurden zwei Hubschrauber mit Löschmaterial nach Frankreich geschickt.
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